0: Wir haben erst Hälfte des Jahres, aber ich glaube, das Meme, das mit dem Song verbunden ist mit John Hamm, wird einfach, ist mein Lieblings-Meme 2026. Lieb's einfach. Turn the Lights Off war der Song, den ihr gerade gehört habt, dem Sputnik-Popkult. Und jeder, der sagt, was, noch ein deutscher Indie-Künstler, das braucht doch keiner, ist definitiv noch nicht in den Genuss von Imo Martins Songs gekommen. Lyrics über super relatable Themen, wie das Erwachsenwerden und Red Flags beim Dating, verpackt in mal sommerliche und mal melancholische Musik. Zum Glück ist er damals nicht Profifußballer geworden, wie eigentlich lange sein Plan war.
1: Also ich habe tatsächlich Leistungsfußball gespielt für ein paar Jahre. Das hat dann auch bedeutet, so 5 bis 6 Mal die Woche dann auch wirklich dahin zu fahren. Und es war schon mein Lebensmittelpunkt. Es gab dann so einen Punkt, wo ich dann quasi nicht übernommen worden bin in die höhere Mannschaft. Das wäre dann tatsächlich Jugend-Bundesliga gewesen. Und das war so ein bisschen so der Zeitpunkt, wo ich dann nochmal gewechselt bin, aber auch schon gemerkt habe, okay, ich glaube, so jetzt eine ernsthafte Karriere, da machst du dir was vor.
0: Imo Martin gehört gerade zu den deutschen Artists, die richtig durchstarten, nicht zuletzt durch TikTok. Darum ist er auch mit drauf auf der New Music Hotlist der jungen Radioprogramme der ARD. Sein neuer Song Koordinaten klingt nach einem ehrlichen Gespräch mit einem guten Freund darüber, was man eigentlich im Leben machen will und wo man gerade steht. Viel Klavier, ruhige Stimmung. Gerade weil der Song so reduziert bleibt, wirkt er so nahe dieses Gefühl von, okay, ich habe auch nicht immer alles im Griff. Genau das macht Ivos Song so besonders. Könnt ihr euch jetzt selbst davon überzeugen, dass es Imo Martin mit Koordinaten...
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0: Ennio, am Ende dieses Lieds habe ich gehört hier im Sputnik Popkult. Auf BookTok ist die Buchreihe ein Hit und die Autorin selbst ist auf TikTok super aktiv. Holly Jackson heißt sie und sie hat den Dreiteiler Good Girl's Guide to Murder geschrieben, so heißt beziehungsweise der erste Teil. Und davon gibt es jetzt auch eine Serie. Staffel 1 könnt ihr in der ZDF Mediathek schon sehen und seit kurzem, seit dieser Woche gibt es auch Staffel 2. Das Good Girl, das hier Morde aufklärt, ist die 17-jährige Pip. In Staffel 1 recherchiert sie für ein Schulprojekt über einen ermordeten Mitschüler, weil das nie wirklich aufgeklärt wurde. Sie schafft es aber. Und in der neuen Staffel hat sie es dadurch zu einer kleinen Berühmtheit an ihrer Schule geschafft, was sie aber auch ein bisschen stresst. Und jetzt verschwindet der Bruder ihres Kumpels.
1: Manchmal frage ich mich, wie es wäre, wenn ich nie damit angefangen hätte. Willkommen zur zweiten Staffel von A Good Girl's Guide to Murder. Das Verschwinden von Jamie Reynolds.
0: Ich habe mit einem der Darsteller der Serie gesprochen, Henry Ashton. Er spielt den sehr zwielichtigen Max Hastings. Er hat mir gesagt, was für ihn die größte Herausforderung an dieser Rolle ist. Natürlich jemanden zu spielen, der so komplett anders ist als er selbst, aber auch die Figur als Menschen darzustellen und nicht als rein Bösewicht.
2: I guess just being believable. It's quite a stretch to play someone whose thought process is so vastly different to my own, obviously. And also just trying to make him a real person, not just a black and white. Body.
0: Wenn eine Buchreihe so beliebt ist und dann verfilmt wird, haben die LeserInnen natürlich hohe Ansprüche. Da wollte ich von Henry wissen, ob er sich dadurch vielleicht auch ein bisschen unter Druck gesetzt gefühlt hat. Und er sagt, er fühlt eher eine Verantwortung als Druck.
2: I guess it's not pressure, maybe more just responsibility. Mm-hmm. I think where it starts for us is we feel completely trusted by Holly, who at the end of the day, all this has come from her head. So if she's happy with how things are being portrayed, then you should be on the right track.
0: Holly Jackson, also die Autorin, hat in der zweiten Staffel auch viel mitgearbeitet, auch am Drehbuch. Somit war die Serie in guten Händen. Und wenn sie glücklich ist, sagt Henry, dann ist das ein gutes Zeichen. A Good Girl's Guide to Murder. Beide Staffeln könnt ihr euch in der ZDF-Mediathek angucken.

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Theresa ist hier für euch. Hi, habt einen schönen Sonntag mit toller Popmusik, Popkultur heute, wollte ich sagen. Wir gucken gleich mal in das neue Album rein von Maisie Peters.

0: Was und Dennis Lloyd mit Diamonds hier im Sputnik Popkult. Unser Act der Woche, Maisie Peters, begleiten wir schon ziemlich lange. Schon ihre ganz frühen Singles haben wir euch vor über 5 Jahren gespielt. Natürlich auch ihren damaligen Hit Psycho, den sie mit Ed Sheeran höchstpersönlich zusammengeschrieben hat. Damals war gerade ihr erstes Album frisch draußen und vor kurzem ist jetzt Platte Nummer 3 erschienen. Und mein Kollege Alex aus der Musikredaktion hat natürlich für euch reingehört. Hallo Alex.
1: Hey.
0: Bevor wir jetzt in ihre neue Platte reinhören, vor dem neuen Album war es eine ganze Weile ziemlich still rund um Maisie Peters. Wie kam es denn dazu?
1: Ja, das war tatsächlich ein bisschen ungewöhnlich. Also vor etwa 3 Jahren, da war Maisie eigentlich auf ihrem damaligen absoluten Höhepunkt. Da war sie gerade mit ihrem zweiten Album am Start und hat neben Ed Sheeran und Coldplay sogar Taylor Swift auf ihrer Tour begleitet. Das wäre eigentlich genau der Moment, wo viele andere extra viel Gas geben und so schnell wie möglich neue Mucke raushauen. Aber Maisie hat dann erstmal eine Pause eingelegt, um sich vor dem vielen Druck von außen zu schützen und mehr auf ihre mentale Gesundheit zu achten.
0: Okay, das ist super wichtig. Und jetzt ist ja endlich ihre dritte Platte raus. Fluorescence, bisschen stranger Name, das kommt ja von fluoreszierend, ich kann es nicht mal aussprechen, also von leuchten.
1: Ja, genau, Maisie meint das, aber vor allem im übertragenen Sinne.
2: Für mich heißt es aufzublühen, sich zu entwickeln und bezieht sich auf meine persönliche Reise der letzten Jahre. Sowohl musikalisch als auch emotional als Person, in Beziehung und in der Kunst. Das ist alles damit gemeint.
1: Ihre vorherige Musik war ja immer sehr ironisch, sehr leicht und jetzt wird es eben ein bisschen persönlicher. Das neue Album soll uns quasi die richtige Maisie Peters zeigen und weniger die Kunstfigur.
0: Super interessant. Was genau das heißt, darüber quatschen wir gleich noch. Aber ich würde sagen, wir hören erstmal ins Album rein. Das ist Maisie Peters mit My Regards.

0: Das war My Regards von unserem Act der Woche. Maisie Peters. Ich quatsch gerade mit meinem Kollegen Alex über neues Album Fluorescence. Alex meinte eben schon, dass Maisie mit dem Album einen Schritt weggeht von Sarkasmus und Satire hin zu realeren Themen. Worum genau geht's denn?
1: Um eine ganze Menge. Maisie schneidet mit den Songs die verschiedensten Sachen ihres Alltags an.
2: The album is about a journey into love.
3: Auf dem Album geht es viel um Liebe und was ich darüber gelernt habe. Es ist sehr persönlich über mein Leben, was ich in den letzten Jahren für Erfahrungen gemacht habe, die Beziehung, die ich geführt habe und was mir wichtig ist und was daraus entstanden ist.
1: Also auch vorher hat Maisie natürlich Love-Songs geschrieben, aber die waren eben immer mit so einem gewissen Augenzwinkern und jetzt hat man mehr das Gefühl, dass sie sich selber ernster nimmt. In Audrey Hepburn zum Beispiel singt sie drüber, in Beziehungen einen gewissen Frieden und eine gewisse Ruhe gefunden zu haben, statt sich ständig über irgendwas den Kopf zu zerbrechen.
4: Take me back to the country, to the hills and to the spires. I hate the after parties, I want forests, I want fires.
1: Ich mag auch sehr den Song Flat Earther, in dem sie ihren Irrglauben, ihr Ex hätte sie wirklich geliebt, mit dem von Verschwörungstheoretikern vergleicht, die an eine Erdscheibe glauben.
4: I remember, I believed you were something more than mortal, and you were in love with me.
0: Wow, das ist ein wilder Vergleich, aber man checkt schon, was sie meint.
1: Ja, genau, nur jetzt eben auf eine weniger bissige Art, sondern wie jemand, der damit abgeschlossen und seinen Frieden gefunden hat. Das merkt man auch am Sound, der jetzt weniger so Glitzer-Pop, sondern ein bisschen folkiger und ruhiger ist. Mhm. Ein echtes Highlight ist für mich da auch der Song Kingmaker. Aber klar, dadurch wirkt die Platte jetzt auch ein bisschen weniger nach Radio-Hits. Aber das finde ich eigentlich gar nicht schlimm, denn dafür ist es ein richtig tolles Album geworden, das perfekt ist, um es an einem entspannten Sonntag durchzuhören.
0: Sehr cool. Das ganze Album kann ich euch jetzt zwar leider nicht spielen, aber dafür gibt es noch ein Highlight vom Album. Das ist Kingmaker von unserem Act der Woche, Maisie Peters.

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mit Theresa. Hallöchen an diesem Sonntag und wir checken in der nächsten halben Stunde mal ein neues Game aus. Und nicht irgendeins, sondern ein neues Spiel um James Bond.

Super spannende neue Musik von bisher unbekannten Acts präsentieren wir euch ja immer gerne bei unserem Soundtrack Act der Woche. Diesmal haben wir was ganz Besonderes für euch, das Duo Sinu. Dahinter stehen Sinan und Tim. Letzterer kümmert sich ums Schlagzeug und die Backing Vocals, während Sinan singt und textet. Sinan ist übrigens zweisprachig aufgewachsen, deswegen fließen bei Sinu deutsche und türkische Texte ganz natürlich zusammen.

0: Und das hört man nicht nur musikalisch, sondern auch in den Themen der Songs. Identität, Zugehörigkeit, Beziehungen und das Gefühl, zwischen verschiedenen Kulturen aufzuwachsen. Bevor wir da aber reinhören, haben wir sie dann erstmal auf ein Date eingeladen.
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2: Hallo, ich bin Sinu.
1: Woher kommst du?
2: Ich lebe in Köln und ich habe schon an einigen Orten gelebt. Wo ich so richtig herkomme, weiß ich gar nicht so.
1: Deine Musik in 5 Worten.
2: Emotional, lyrisch, episch, türkisch und deutsch.
1: Was sind deine Hobbys?
2: Ich habe so ganz langweilige Hobbys, glaube ich. Also ehrlich gesagt, am allerliebsten gehe ich spazieren. Ich habe einen kleinen Hund, eine kleine Hündin, Flocky. Ich lese gerne, aber es sind schon so ein bisschen Opa-Hobbys.
1: Welche Serien bingest du und warum?
2: Jetzt aktuell gebinged habe ich Avatar, der Herr der Elemente. Diese Nickelodeon-Serie von 2005, glaube ich. Ey, ich finde die wunderschön. Die hat so eine tolle Moral, die hat so tolle Werte. Die ist so eine richtige, wenn man so zurück in die Kindheit will, aber gleichzeitig auch so ein bisschen philosophische Tiefe haben möchte.
1: Was ist dein Lieblingssong und was bedeutet er dir?
2: Also mein Lieblingssong wechselt immer und ständig. Aktuell ist mein Lieblingssong von Maro, Just Wanna Forget You.
3: Just wanna forget you.
2: Ich finde einfach das Arrangement und die Melodie und alles daran nur schön.
1: Was würden Freunde über dich sagen?
2: Meine Freunde sagen, glaube ich, über mich, dass mir ziemlich wenig peinlich ist, dass ich manchmal sehr gut und manchmal sehr schlecht zuhören kann.
1: Was war dein schönstes Geburtstagsgeschenk?
2: Mein schönstes Geburtstagsgeschenk war ein T-Shirt und da ist so eine Silhouette von Flocky aufgestickt und ich liebe meinen Hund und deshalb ist das richtig cute.
1: Was ist dein geheimes Talent?
2: Mein geheimes Talent ist gar nicht so geheim, weil ich es auf jeder Party mache. Ich bin extrem gut im Limbo. Tanzen. Ich schwöre, ich bin brutal gut im Limbo-Tanzen.
1: Welche Träume hast du dir noch nicht verwirklicht?
2: Ich würde sehr gerne mal den Osten der Türkei bereisen. Da war ich noch nie, da kommt aber ein Teil meiner Familie auch selbst her. Und das würde ich gerne irgendwann mal machen. Der Nahe Osten interessiert mich generell sehr.
1: Was steht in diesem Jahr bei dir an?
2: Naja, ich habe jetzt erstmal in diesem Jahr mein Album, kommt jetzt erstmal raus. Aber ich bin natürlich schon auch dran, neue Musik zu machen. Wir sind am Arbeiten. Wir haben einen Dropbox-Ordner voller Demos. Und ich werde relativ schnell, glaube ich, irgendwie versuchen, eine EP fertig zu bekommen und auch ein paar Konzerte spielen.
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0: Flocky auf die 1, kann ich dir nur sagen. Und wir hören jetzt Sinu hier im Sputnik Popkult mit Mut.

0: Dua Lipa, Dance the Night hier im Sputnik Popkult und damit haben wir auch schon die perfekte Überleitung zum nächsten Thema, denn es wird gerade heiß spekuliert, wer der nächste James Bond sein wird und ganz hoch im Kurs Callum Turner, der Ehemann von Dua Lipa ist. Der letzte Film von James Bond ist 5 Jahre her, es dauert also noch ein bisschen. Bei den Games, da sieht es aber ganz anders aus, da ist mit 007 First Light nämlich gerade ein ganz neues Bond-Abenteuer erschienen und mein Kollege und Gamechecker Alex hat es natürlich schon für euch gezockt. Hallo nochmal Alex.
1: Hello.
0: Bist du denn ein großer Bond-Fan?
1: Ganz ehrlich, geht so. Also die Bond-Filme, die ich geschaut habe, die mochte ich zwar alle, aber ich habe echt nur eine ganz kleine Auswahl der Filme gesehen. Mhm. Trotzdem habe ich mich sehr auf 007 First Light gefreut, weil es einfach eine geil inszenierte, lineare Singleplayer-Story mit einem sympathischen Hauptcharakter, spaßigen Dialogen, einer spannenden Geschichte und natürlich ordentlich Action versprochen hat, was wir so schon längere Zeit nicht mehr hatten. Und ich muss sagen, enttäuscht wurde ich echt nicht, denn First Light fühlt sich nicht an wie irgendein Spieleableger der Bond-Reihe, sondern wie ein vollwertiger Teil, der sich vor den Filmen echt nicht verstecken muss.
0: Okay, aber fang mal von ganz vorne an, worum geht's denn? Weil Daniel Craig ist ja raus als Bond.
1: Ja, genau. Und im Spiel geht es jetzt um einen ganz neuen Bond, der mit 26 Jahren nicht nur der jüngste 007-Agent bisher ist, sondern auch noch ziemlich grün um die Ohren und den ganzen Spionage-Stuff erst noch lernen muss.
2: I want to make you a spy.
3: You what?
2: Though I have to warn you, it's unlikely you'll pass the tests. Should you make it, I have to inform you that agents have a very short life expectancy.
3: When do I start?
1: Aber obwohl James hier erst zu dem Charakter wird, den wir alle kennen und lieben, kommt direkt richtig gutes Bond-Flair auf, denn der Typ ist von Anfang an ein Charmebolzen. Und natürlich gibt es auch noch das MI6 mit der Chefin M, mit Miss Moneypenny, die ihn für die Missionen brieft und natürlich auch Q, der James mit Gadgets wie so einer Hacking-Uhr oder einem Smartphone, das Betäubungspfeile verschießt, ausstattet. Im Verlauf der Story ist man dann dem Ex-Agenten 009 auf den Fersen, der sich gegen das MI6 gewandt hat. Und klar, der ein oder andere Twist darf natürlich auch nicht fehlen.
0: Es klingt richtig nice, aber wie schaut denn das Gameplay aus? Also klar, fette Action gehört zu James Bond, aber in den Filmen wird er jetzt auch nicht nur geballert.
1: Ja, das stimmt, aber auch das setzt das Spiel echt gut um. Zwischen diesen großen Action-Momenten, also den Schießereien und den Verfolgungsjagden zu Fuß und im Auto, die eben sehr linear sind, gibt es auch immer wieder ruhigere Momente in leicht offenen Gebieten, in denen man dann infiltrieren und schleichen muss. Eine der ersten Missionen führt einen zum Beispiel in ein Schloss in der Slowakei, wo ein High-Society-Schachturnier stattfindet und Bond muss sich unbemerkt unter die Gäste mischen. Wenn man da entdeckt wird, muss aber nicht gleich ein Kampf ausbrechen. Oft hilft auch ein kreativer Plan.
4: Hey, gift shop wouldn't be around here, would it?
5: No. Now get that off here.
4: Don't worry, I'll find it myself.
1: Die Abschnitte finde ich auch richtig gelungen, weil man hier so ein bisschen erkunden und seine Gadgets clever einsetzen kann, sodass echtes Spionage-Feeling aufkommt. Also ich glaube, das Spiel ist echt genau das, was man als Bond-Fan auch haben will. Aber durch den sympathischen neuen Hauptcharakter lohnt es sich auch mal reinzuschauen, wenn man sonst eher nichts mit Agent 007 zu tun hat.
0: Ich liebe allein schon diesen britischen Akzent. Also wenn ich das höre, da könnte ich allein deswegen schon das Spiel spielen. Klingt auf jeden Fall sehr super. Vielen Dank, Alex. 007 First Light kriegt ihr übrigens für PC, PlayStation und Xbox für ca. 70 Euro. Später soll es auch noch für Switch 2 rauskommen. Und um das Bond-Paket 100% komplett zu machen, hat das Spiel sogar einen ganz eigenen Bond-Song bekommen. Und den spiele ich euch jetzt. Lana Del Rey mit First Light.

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3: Mit Theresa, hallöchen. Und in der nächsten halben Stunde habe ich einen coolen Rapper für euch. Er nennt sich auch Deutschraps Rudi Völler. Warum und wie die Mucke so klingt, das checken wir in dieser halben Stunde, denn ich hatte ihn im Interview.

Er ist der Bundestrainer unter den deutschen Rappern oder auch Deutschraps Rudi Völler, Young St. Paul. Er kommt aus der badischen Provinz und macht Mucke, die ja, für gute Laune sorgt. 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

0: hat eine neue Single am Start, Art Attack, die werden wir natürlich gleich hören. Vorher wollen wir aber mit Paul quatschen. Hi, schön, dass du da bist.
1: Hallo, hi, hi, hi.
0: Abgesehen mal von eventuellen Ähnlichkeiten bei der Frise, warum nennst du dich so?
1: Das habe ich eigentlich gar nicht angefangen. Das waren eigentlich so meine Fans, die mir das so ein bisschen in den Kommentaren und so immer mal wieder serviert haben. Und ich denke, das kommt tatsächlich, aber wie du sagst, hauptsächlich von der optischen Ähnlichkeit, die ich zum jungen Rudi Völler habe. Und natürlich gibt es auch noch so das Thema, dass generell Fußball bei mir so in den Texten und in meinem Profil eine große Rolle spielt. Und ich glaube, das lag dann so ein bisschen auf der Hand und hat den Leuten dann gut gefallen. Und dann habe ich es irgendwann so für mich übernommen, weil ich fand es irgendwie immer so ein nices Branding. Und ich finde auch Rudi Völler ein cooler Typ. Er hat viel für den deutschen Fußball getan, super Mann. Deshalb nehme ich das gerne an.
0: Ja, du hast ja schon gesagt, du bist ein riesiger Fußballfan. Wenn du jetzt wählen müsstest zwischen Musik und Fußball, könntest du das? Und wenn, wofür würdest du dich entscheiden?
1: Als Beruf immer Musik, privat immer Fußball.
0: Wie stehst du denn zur WM? Die steht jetzt bald an in den USA und da gibt es ja auch berechtigt Kritik. Wie ist da so deine Meinung dazu?
1: Eigentlich sehe ich das so wie alle. Ich freue mich natürlich. WM ist immer schön, ist immer toll für die Leute und das will ich auch gar nicht jetzt so kleinreden. Aber was da abgeht beim Thema Ticketpreise und Co. ist einfach ein bisschen schade. Der Fußball ist nicht mehr für alle zugänglich. Und gestern habe ich erst ein Interview von Herr Hoeneß gesehen, wo er sagt, eigentlich ist der Fußball doch wichtig, vor allem für die Leute, die nicht so viel Geld haben, wo es dann vielleicht noch eine größere Rolle im Leben spielt. Deshalb finde ich das sehr, sehr schade, dass das Turnier nicht für alle zugänglich ist. Und das macht mir schon ein bisschen Sorge. Aber nichtsdestotrotz freue ich mich trotzdem auf die WM. Und wir werden alle Spaß haben und einen tollen Sommer haben dadurch. Ich will mir auch nicht die Stimmung vermiesen lassen.
0: Du hast ja schon sehr, sehr früh angefangen mit Musik. Also du hast Gedichte geschrieben als Kind und bist dadurch dann quasi zum Hip-Hop gekommen. Wovon haben denn deine Gedichte gehandelt? Weißt du das noch, worüber du geschrieben hast?
1: Über alles Mögliche. Also ich habe Gedichte und Aufsätze geschrieben und alle möglichen Formen von Geschichten und Co. Und da ging es wirklich, manchmal ging es so Tagebuch-Style um mein Leben. Manchmal ging es um Autos, manchmal um Traktoren, manchmal um die... Also über alles Mögliche habe ich geschrieben.
0: Deine ersten Tracks hast du mit 11 geschrieben. Hast du die noch?
1: Leider nicht, leider nicht. Ich kann auch sagen, warum, weil damals hatten wir natürlich keine Möglichkeiten, irgendwie in ein Tonstudio zu gehen. Wir haben damals mit unseren alten Nokia-Handys dann die Sprachaufnahme gemacht und den Beat über eine Box laufen lassen und so haben wir dann unsere ersten Songs damals recorded und die Dateien sind zum Glück alle irgendwo verschwunden. Ich hoffe auch, niemand wird die mal eines Tages rausholen.
0: Aber wüsstest du noch, also hast du davon noch was im Kopf von diesen ersten Tracks? Könntest du die noch?
1: Ja. Ein, zwei Sachen habe ich noch im Kopf, aber ich versuche auch diese letzte Erinnerung noch von der Festplatte zu löschen.
0: Also ich finde das total cute, dass man mit 11 schon das macht. Das finde ich sehr, sehr cool. Was inspiriert dich denn zum Schreiben? Also wie ist denn bei dir so der Prozess sozusagen?
1: Ich würde sagen, zu 90% einfach das, was ich erlebe und sehe. Meine Freunde, mein Umfeld, meine eigenen Erlebnisse. Deshalb ist auch der Zyklus immer so ein bisschen... Ich gehe 3-4 Wochen viel ins Studio. Ich bin ein Mensch, der liebt ins Studio gehen. Ich gehe meistens jeden Tag. Und dann kommt aber wieder so eine Phase, wo ich auch was erleben muss, rausgehen muss, essen gehen muss, Spaß haben muss mit Freunden, damit einfach wieder neue Erlebnisse da sind, über die man erzählen kann. Und so ist dann immer so ein bisschen der Zyklus gebaut.
0: Ja. Hast du so ein Oberthema in deinen Songs?
1: Nein, ich habe kein Oberthema. Ich will einfach nur Musik machen, die Leute berührt, ob es emotional ist oder fröhlich oder es soll einfach die Leute mitnehmen. Ich möchte, dass die Leute sich verstanden fühlen, aber sonst gibt es eigentlich kein Oberthema. Ich kann auch morgen über Äpfel und Birnen rappen, wenn ich will und dann kann es vielleicht auch ein schönes Lied werden.
0: Ich kannte deine Musik, gestehe ich vorher nicht und ich habe mir das halt, habe mir jetzt viele Tracks angehört und für mich das Feeling war, ich habe gute Laune bekommen. Also ich habe, deine Musik macht sehr fröhlich. Das ist wahrscheinlich auch dein...
1: Das ist genau das, was ich will. Ja, das ist genau das, was ich will. Das sage ich auch immer. Ich möchte, dass man die Songs anmacht und einfach in einer geilen Stimmung ist, in der man gerade sein möchte. Das ist mir am wichtigsten.
0: Ja. Deine neue Single, die heißt ja Art Attack.
1: Ja. Yeah.
0: Kannst du ein bisschen erzählen über den Song? Also worum geht's?
1: In dem Song geht es so ein bisschen ja um dieses Gefühl, dass man einfach immer am Rennen ist, immer am Laufen ist, am Machen, seine Ziele verfolgt, sein Leben so lebt, wie man es für richtig hält. Und dann geht es ja so ein bisschen in dem Song darum, sich aus sich selber rauszuziehen, von außen zu betrachten und so zu sehen, ey, wie fühle ich mich? Irgendwie fühlt sich trotzdem alles gleich an, egal was ich erreiche Ich glaube, das ist so einfach so ein Gedankengang, den viele, viele Leute in meinem Alter, so zwischen 20 und 30, einfach haben. So dieses, ich bin am Machen, ich bin am Tun, aber irgendwie fühle ich mich trotzdem immer noch wie 18 oder 19. Und darum soll es so ein bisschen gehen, um dieses Gefühl in dem Song. Aber ja, ist auch nicht so deep. Also ich mag einfach den Song und wir haben an dem Tag einfach ganz frei drauf losgeschrieben, Anais und ich. Schöne Grüße an Anais, meine Feature-Partnerin auf dem Song. Und ja, das kam eigentlich aus so einer sehr freien Stimmung heraus auch alles. Es ist einfach so passiert, dass es jetzt so ein thematischerer Song geworden ist, aber das war am Anfang gar nicht so das Ziel.
0: Und den hören wir.

0: Art Attack im Sputnik-Popkult von Young St. Paul, Deutschraps Rudi Völler, wie er auch liebevoll genannt wird. Wir haben ihn immer noch im Interview. Wir haben ja gerade schon gesagt, du hast sehr, sehr früh angefangen, Musik zu machen. Hat es jetzt vor ein paar Jahren den richtigen Durchbruch? Wie hat sich deine Musik über die Jahre denn verändert?
1: Also ich komme ja sehr krass aus dem Rap, aus dem Freestyle-Rap, aus dem puren Hip-Hop. Teilweise Songs ohne Refrain machen, ohne irgendwelche Struktur, einfach durchrappen. Das war auch alles immer geil und so habe ich auch so meine erste Reichweite bekommen. Die Leute haben das sehr geliebt. Aber irgendwann habe ich dann angefangen, halt auch mit mehr Struktur zu arbeiten, auch auf Beats zu rappen, die keine Hip-Hop-Beats sind. Ich habe viele Songs hier auf House-Beats auch gemacht, wo ich rappe, auf andere Musikrichtungen, die nicht konventionell Hip-Hop sind. Und ich würde sagen, das ist so die größte Änderung, die ich so über die Jahre reingebracht habe, dass ich so dieser Typ geworden bin, der einfach auf nice, gute Laune-Beats so rappt, als wären es normale Hip-Hop-Beats. Und da habe ich, glaube ich, so ein bisschen meine Pocket drin gefunden.
0: Wer sind denn so Artists, die du als Vorbilder nimmst, die dich irgendwie auch inspiriert haben?
1: International, aber den größten Einfluss auf mich hat immer Lil Wayne gehabt, weil ich habe immer als Kind morgens, wenn meine Eltern noch ein bisschen pennen wollten, als ich sehr klein war, haben die mir immer MTV angemacht und ich saß immer so wie so fasziniert vor diesem Fernseher und habe Lil Wayne gesehen, wie er so bei Lollipop auf dieser Hammerlimousine rumtanzt mit den ganzen Models und Champagner und dann sah ich das immer so und dachte mir so, ja Mann, das will ich auch machen. Und seitdem brennt in mir dieser Gedanke, dass ich Rapper werden will. Ich weiß auch nicht, das hat mich tief getroffen damals.
0: Aber du hast es ja geschafft, du bist Rapper geworden.
1: Ja, klar. Wenn wir was machen, dann ziehen wir es durch.
0: Richtig, das ist eine gute Einstellung. wann gibt es denn ein neues Album? Kannst du das schon sagen?
1: Dieses Jahr wird ein größeres Projekt von mir kommen.
0: Okay, aber du kannst nicht, bist noch nicht genau...
1: Es dauert nicht mehr so lange auf jeden Fall. Ein genaues Datum werde ich noch nicht sagen, aber wir befinden uns schon mitten in der Phase vielleicht.
0: Ja, okay. Spannend. Und was steht sonst so an?
1: Ihr werdet mich oft live sehen, da kommt noch sehr, sehr viel, da kommen auch sehr viele Ankündigungen, checkt meine Kanäle ab in den kommenden Wochen und dann hoffe ich, dass ich ganz viele von euch dieses Jahr treffe, live, irgendwo und ihr weiter so fleißig meine Musik hört und dann wird das Jahr, glaube ich, ganz schnell wie im Fluge auch vergehen.
0: Sehr, sehr cool. Vielen Dank, dass du da warst.
1: Dankeschön, dass ich da sein durfte. Vielen, vielen Dank und liebe Grüße an alle Hörer.

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Kult. Theresa ist hier für euch. Hallöchen. Und ich sag nur, ich habe gleich Merch für euch zum neuen Film Mandalorian und Grogu. Also wenn ihr was abstauben wollt, dann gleich mal die Öhrchen spitzen. Und ich habe jetzt hier die neue Single von Kitschkrieg für euch. Sommerregen.

Der Sputnik Popkult hier für euch um 17 Uhr und jetzt wird's genau 10. Seit anderthalb Wochen ist ein neues Star Wars Abenteuer im Kino gestartet, The Mandalorian and Grogu. Da gab's ja schon 3 Staffeln, jetzt sind die beiden auf der großen Leinwand gelandet. Ich hab's geliebt. Der Film ist ja ein bisschen wie mehrere Folgen am Stück, ist aber nicht schlimm. Er macht Spaß, die Action ist atemberaubend, Grogu ist knuffig wie immer und die Musik, Alter. Also Mando ist jetzt absolut clubwürdig. Die Musik stammt übrigens von dem Komponisten Ludwig Göransson. Müsst ihr euch unbedingt merken, den Typen. Hat schon die Musik zu allen Staffeln gemacht und hier hat er wirklich gekocht. Und ihr könnt was abstauben. Jetzt nicht die Musik leider, aber ich habe anderes tolles Zeug. Notizbücher von Mandalorian und Grogu. Eine Bauchtasche, ein Rucksack, Sticker, Schlüsselanhänger. Ich guck nochmal, was habe ich noch. Ich habe Basecaps. Wenn ihr was haben wollt, dann klingelt einfach mal durch. 08021 und 4 mal die 0.

0: Sam Fender und Olivia Dean, Rain Me In, hier im Sputnik Popkult wird auch nochmal richtig lange Mucke gespielt. 5 Minuten waren das jetzt. Uns geht weiter mit neuer Musik. Dieses Mal von Kasi und Antonius, zwei Typen, die sich in Freiburg im Breisgau an der Uni kennengelernt haben. Und die liefern mit ihrem mitreißenden Mix aus Indie und Rap den Soundtrack zum Erwachsenwerden.
1: Warum

0: Schön, oder? Darum sind Kasi und Antonius auch einer der Acts auf der diesjährigen New Music Hotlist der ARD. Da stehen KünstlerInnen drauf, die dieses Jahr richtig abgehen könnten. 2022 haben sich die beiden kennengelernt und ihre ersten gemeinsamen Tracks rausgebracht. Wer sich Kasi um den Gesang kümmert, produziert Antonius die passenden Beats. Danach ging es dann Schlag auf Schlag bei ihnen und sie haben uns im Interview von ihren Highlights bisher erzählt.
1: Unsere erste große Tour 2024 im Oktober. Es war verrückt, es waren 24 Städte in 29 Tagen, restlos ausverkauft. Ah, und 1 Million monatliche Hörer auf Spotify war auch sehr crazy.
0: Seit ihren ersten gemeinsamen Erfolgen arbeiten und touren die beiden fleißig, wohnen immer noch in einer WG zusammen und sind laut Kasi wie so ein altes Ehepaar.
1: Wir sind seit 2,5 Jahren wirklich straight zusammen unterwegs. Also wir sehen uns jeden Tag, wir schlafen oft im selben Bett. So, wenn wir unterwegs sind, kein Bock, immer 2 Hotelzimmer zu bezahlen. Wir hatten auch schon unsere Höhen und Tiefen und Streits und irgendwie Konflikte, aber es ist schon sehr lange, sehr harmonisch.
0: Ist schon sehr cute. Ihren Platz auf der New Music Hotlist der ARD haben sie sich auf jeden Fall mehr als verdient und deswegen spiele ich euch jetzt noch einen Track von den beiden. Hier sind Kasi und Antonius mit Kommst du runter, bin hier.

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5: Theresa ist hier für euch am Start. Hallöchen an diesen Sonntag. Wir haben gleich wieder einen geilen Gamecheck für euch. Wir checken das neue Lego Batman Game. Da bin ich sehr gespannt drauf. Und jetzt gibt's Mucke von der ESC-Gewinnerin Bangaranga.

0: Während der nächste Batman-Film mit Robert Pattinson erst nächstes Jahr kommen soll, gibt's den dunklen Ritter von Gotham jetzt gerade zum Zocken für zu Hause. Lego Batman, das Vermächtnis des dunklen Ritters, ist vor kurzem erschienen. Und natürlich hat's mein Kollege und Gamechecker Alex für euch schon gezockt. Hallöchen, Alex nochmal.
1: Hello. Also ich hatte tatsächlich echt ziemlich hohe Erwartungen an Lego Batman. Denn auch wenn es in Anführungsstrichen nur ein Lego-Ableger ist, orientiert sich das Game an der super beliebten Batman Arkham-Reihe, die zu den besten Superhelden-Games überhaupt gehören. Da kam der letzte Teil 2015 raus und die meisten Batman-Spiele seitdem waren eher ziemlich Murks.
0: Dann hoffe ich mal, dass sich das jetzt ändert. Aber erstmal, worum geht's denn genau? Also, außer um Batman.
1: Also, so eine richtig durchgehende Story hat das Spiel tatsächlich gar nicht. Es ist eher so eine Art Best of Batman. Am Anfang spielt man ein bisschen durch die Kindheit von Batman, aka Bruce Wayne, und erfährt da, wie er zum dunklen Ritter von Gotham wird.
2: Wer bist du?
3: Ich bin Batman.
1: Die Kapitel danach sind aber alle halbwegs eigenständig und orientieren sich oft an bekannten Batman-Filmen oder anderen Stories. Also die Geschichte rund um den Pinguin ist quasi eine Lego-Version von Batman Returns von 1992 und die um den Joker erinnert natürlich sehr an The Dark Knight von 2008. Langweilig wird's aber trotzdem nicht, weil die Storys Lego-typisch natürlich ein bisschen durch den Kakao gezogen werden.
0: So kennt man das ja von den Lego-Spielen. Die haben sich ja sowohl an Kinder und Erwachsene gerichtet. Ist das jetzt bei Lego Batman auch so?
1: Ja, schon, aber der neue Teil ist nochmal deutlich größer und umfangreicher, als man es jetzt von den bisherigen Lego-Spielen so kennt. Also die liebe ich zwar auch, aber die waren ja doch eher simpel. Mit dem letzten Lego Star Wars hat sich das schon deutlich geändert und Lego Batman geht jetzt nochmal ein paar Schritte weiter. Also es gibt eine richtig umfangreiche Open World, in der man Gotham mitsamt Nebenmissionen erkunden kann und endlich auch Kämpfe, in denen man mehr machen muss, als nur auf einen Knopf zu hämmern. Was auch ganz cool ist, ist, dass Batman in jedem Kapitel mit einem neuen Sidekick unterwegs ist, wie zum Beispiel Robin oder Catwoman. Deren Fähigkeiten braucht man da auch, um weiterzukommen. Das Ganze wird dann aber natürlich auch noch kombiniert mit dem bekannten Lego-Gameplay. Das heißt, es gibt massenhaft Zeug zu sammeln. Nur diesmal deutlich weniger Charaktere, die sich dafür aber auch mehr voneinander unterscheiden. Insgesamt ist das neue Lego Batman echt eine vollwertige, ein bisschen leichtere, aber dafür nicht weniger spaßige Version der großen Batman-Games und damit auch locker das beste Batman-Spiel der letzten 10 Jahre.
0: Wow, klingt sehr geil. Und nicht nur was für eure Kinder, kleinen Geschwister oder Nichten und Neffen. Lego Batman, das Vermächtnis des dunklen Ritters, gibt's aktuell für PC, PlayStation und Xbox für ca. 70 Euro. Für die Switch 2 soll später auch noch kommen. Vielen Dank, Alex.
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0: Lola Young from Down hier im Sputnik Popkult. Und nach dem Festival ist vor dem Festival. Zum Sputnik Spring Break mussten wir vergangenes Wochenende ja leider Tschüssi sagen. Aber für alle aus Halle und Umgebung habe ich noch einen richtig guten Tipp auf Lager. Das Mosaik Festival in Halle Neustadt. Nächste Woche vom 4. bis zum 7. Juni findet das Ganze statt. Und das Besondere ist, das Ganze ist komplett kostenlos. Wir haben mal mit den Organisatoren von Mosaik, Max und David, geredet und unter anderem gefragt, warum sie sich für Halle Neustadt als Ort entschieden haben.
1: In Halle Neustadt fehlt es an Kultur- und Kunstorten, obwohl die Leute total Bock da drauf haben. Und so ist das aus unserem Nachbarschaftszentrum Passage 13 heraus entstanden, dass wir alle Initiativen und alle Menschen zusammengebracht haben, um das Festival auf die Bühne zu bringen.
0: Da sagt mal noch einer, in Halle ist nichts los, von wegen. Das Ganze findet übrigens auch nicht nur an einem Ort in der Neustadt statt. Und es gibt auch nicht nur Musik-Acts, darüber haben uns Max und David auch noch was verraten.
1: Donnerstag geht's am Gemeinschaftsamt los, am Gimritzer Damm, an der alten Stasi-Zentrale. Und da haben wir 4 Musikbühnen von Rock, Pop, Schlager hin zu Hip-Hop und Techno. Da ist wirklich für alle was dabei. Und bei dem Kulturprogramm haben wir verschiedene Ausstellungsformate, Workshop-Formate, Auftritte von Luftakrobatikgruppen oder Theatergruppen aus dem Kindergarten und aus der Grundschule. Von alt bis jung machen alle mit.
0: Also ich glaube, das sollte man nicht verpassen, wenn man dagegen ist. Und gerade weil es nichts kostet, solltet ihr das definitiv mal auschecken. Einer der Acts vom Line-Up ist übrigens Herr Ulrich. Den haben wir euch unter anderem schon im Sputnik Soundcheck vorgestellt. Und um euch so ein bisschen auf das Mosaik einzustimmen, spiele ich euch jetzt einen Track von ihm. Hier ist er mit Richtung 30.

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0: eine Woche, ey. 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Morgen wieder komplett erholt. Ich verspreche es euch. 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

0: Der Sputnik-Popkult ist hier für euch. Only the Poets waren das mit Monumental. Stellt euch mal für einen Moment vor, eure For You-Page auf Insta und TikTok gibt's nicht. Es sind die 90er und eure ganzen News über Drama, Popstars und Teenie-Dramen kriegt ihr stattdessen am Kiosk um die Ecke aus diesem legendären Magazin, der Bravo.
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2: 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Die Brüste sehen so aus oder so. 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
0: Ich glaube, egal, ob man sie noch selbst gelesen hat oder sie nur noch aus Geschichten kennt, die Bravo ist mit ihren legendären Foto-Love-Stories, Dr. Sommer oder den Postern, mit denen alle Teenie-Zimmer der 2000er zugepflastert waren, trotzdem jedem ein Begriff. Und in der ARD Mediathek gibt es gerade die passende Doku dazu. 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Also die volle Ladung Drama, Popkultur und natürlich auch ein bisschen Retro-Flair. Da geht es um Boybands, Skandale, erste Liebe, aber auch darum, wie Bravo Jugend geprägt hat. Aber auch die Schattenseiten werden da beleuchtet, zum Beispiel von Blümchen.
3: Trotzdem ist es natürlich nur ein Schein der familiären Bezüge. Man sieht sich halt und fühlt sich nah. Aber nichtsdestotrotz hat mich das nicht davor geschützt, dass einfach auch Geschichten veröffentlicht worden sind, die mir nicht gepasst haben, die mich verletzt haben und die einfach unwahr waren. Also es war mehr so die Effekthascherei durch Headlines.
0: Und das Spannende, es kommen nicht nur Leute von damals zu Wort, sondern auch heutige Medien- und Internetpersönlichkeiten, die das Ganze einordnen und darauf reagieren, was zur Hölle da eigentlich abging in den 90ern und 2000ern. Mit dabei sind unter anderem Aurel Merz, Gazelle Vollhase oder Senna Gamor. Wenn ihr verstehen wollt, warum manche Trends plötzlich wieder zurück sind und wie krass die Bravo hinter den Kulissen gearbeitet hat, um exklusive Stories zu bekommen, dann zieht euch die Doku auf jeden Fall rein. 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SOS hier im Sputnik Popkult.

Risk It All hier im Sputnik Popkult. Er ist ein Hundemensch, er lebt in Köln und er macht Musik, in der er seine türkischen Wurzeln einwebt.

0: Sino ist unser Soundtrack-Act der Woche. Bis 2018 hat er englische Texte geschrieben. Und ganz wichtiger Step in seiner Musikkarriere war dann aber, dass er angefangen hat, Deutsch und auch Türkisch zu schreiben. Das sind seine Wurzeln väterlicherseits. Er ist auch bilingual aufgewachsen. Und alle Klischees, die ihr da jetzt über türkische Musik im Kopf habt, die könnt ihr schon beiseite legen. Denn türkische Musik funktioniert auch als Indie-Mucke. Dafür ist Sino der beste Beweis. Wofür steht seine Musik noch?
1: Ich glaube, Sino steht musikalisch für Lyrik und für epische Sounds, für sphärische Sounds und für abgemuffelte Gitarren und Geräusche und all möglichen experimentellen Dinge, die wir irgendwie in die Produktion reinpacken. Also ich versuche nicht so viel andere Musik zu hören, sondern irgendwie einfach das zu machen, was sich gerade richtig anfühlt.
0: Und all das gibt's auf seiner ersten Platte und doch heißt die und die hat Sino gerade rausgebracht. Das hat ein paar Jahre gedauert, da war halt einfach eine Menge im Leben los bei ihm, sagt er, aber nun ist sie da und vollgepackt mit deepen Themen. Die Platte fasst quasi zusammen, was bei ihm die letzten Jahre so los war.
1: Ich glaube, auf Und Doch geht's ganz viel darum, wie man in der Welt geworfen ist und wie man so mit seiner Position umgeht, wie man sich so findet in einem Gefühl, in einer Situation, in einer Familie, in einer Beziehung und wie man eine Entscheidung, die man trifft, begründet oder ein Gefühl, was man fühlt, einen Druck, Liebe, schwierige Verhältnisse zu Eltern, zu Vorfahren. Es ist ganz viel eine Reflexion darüber, wo man sich gerade befindet und wie es einem geht.
0: Und auch Rassismus und Konsumkritik finden auf seinem Album Platz. Generell widmet sich Sino auch den wichtigen Themen, die der deutschsprachigen Poplandschaft zu wenig Beachtung finden. Es wird auf seiner Platte auf jeden Fall unglaublich tiefgründig. Das ist jetzt nichts, was man mal so nebenbei hören kann. Und dann kann die Platte auch wie so eine wärmende Decke in einer echt schweren Zeit sein, wie zum Beispiel sein Song Sonne.
1: Sonne ist ein Lied, was sich mit der Vergänglichkeit beschäftigt und damit, dass manchmal, wenn man einen Menschen verloren hat, der Schmerz so unüberwindbar und so unverständlich und so kalt und dumpf und immer da scheint und wie aber gleichzeitig auch die Wärme und Liebe der Menschen um uns herum, unserer Freundschaften, unserer Partner, wie die uns daran erinnern, dass es eben weitergeht, solange es weitergeht. Es geht darum, Trauer zu überwinden.
0: Und natürlich hören wir jetzt genau diesen Song hier im Sputnik Popkult Sonne von unserem Soundcheck-Act der Woche Sino. Der hat gerade sein Album Und Doch rausgebracht. Hört da gerne mal rein. Demnächst soll es dann auch Live-Termine geben.
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1: Vor einer Woche ging das wohl schönste Wochenende des Jahres vorbei. Unser geliebtes Sputnik Spring Break Festival. Und ey Leute, ich weiß, ihr habt so krass durchgezogen. Stimmen verloren, Freunde gefunden, Bier getrichtert und. Da finde ich es nur fair, wenn wir nochmal einen kleinen Rückblick wagen, oder? Und uns die Highlights nochmal anhören. Deswegen spiele ich euch jetzt bis 19 Uhr noch ein paar Live-Songs von unserem Lieblingsfestival. Den Anfang macht natürlich unsere Spring Break-Hymne von diesem Jahr.

0: Nachdem er letztes Jahr eine Pause eingelegt hat, war dieses Jahr auch wieder eine der größten Rap-Legenden Deutschlands am Start, Sido. Andreas Burani hatte er zwar nicht im Gepäck, es hat ihn aber nicht davon abgehalten, ihren gemeinsamen Hit zu performen.
1: Der letzte Song ist ein Song mit A, wie alle Hände hoch. 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

Finch ist mittlerweile Stammgast beim Sputnik Spring Break und auch Dream war nicht das erste Mal da. Diesmal standen sie aber zusammen auf der Bühne und konnten ihren Song Liebe auf der Rückbank performen.

0: Jolle gehörte zwar vielleicht nicht zu den größten Acts auf dem Sputnik Spring Break, dafür aber auf jeden Fall zu den gefühlvollsten. Mit ihrem urbanen Sound und den emotionalen Lyrics hat sie uns in der Sputnik-Playlist bereits begeistert. Und jetzt konnten wir sie endlich auch mal live erleben. Hier ist sie mit Schwarzes Wasser.
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So, wer Bock auf einen gepflegten Schlagerstrudel aka Roy Biancos Interpretation eines Moshpits hatte, kam dieses Jahr auf jeden Fall auf seine Kosten. Denn Roy Bianco und die Abruzzanti Boys, die haben in den vergangenen Jahren nicht nur das Unmögliche vollbracht und den Italo-Schlager wieder cool gemacht. Sie haben auch das Gefühl von Aperol, Adria und Dolce Vita zum Sputnik Spring Break gebracht.

0: mit Sophia Loren. 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
1: Jetzt alle!

0: schöne Malerie, gute Amundsati, Boys, auf Wiederschauen. Noch ein schönes Festival.
1: Philo bringt seine Songs vom Stream auf die Bühne. Zusammen mit seinem Twitch-Chat bastelt er in seinem Home-Studio an Beats und denkt sich ironische Texte aus. Dass es nicht nur im Livestream, sondern auch auf der Live-Bühne Bock macht, hat er uns dieses Jahr auf dem Sputnik Spring Break bewiesen.

Das

0: mit euch. Macht mal Lärm für euch selber, bitte, und für diesen Abriss!
1: Gestört, aber geil gehören ja zu den absoluten Urgesteinen des Sputnik Spring Break. Kaum ein Line-Up kam die vergangenen Jahre ohne sie aus. Und trotzdem haben die beiden auch immer wieder neue Songs im Gepäck. Diesmal haben sie uns ihren ganz frischen Song Pflaster zusammen mit Katarosa gespielt.
2: Freut mich, euch kennenzulernen.

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1: Ei. Ich muss erstmal wieder in die richtige Welt reinkommen und erstmal wieder ankommen in der Realität. Mein Kopf ist seit gestern einfach voll mit den Songs vom Eurovision Song Contest und auch meine Timeline ist voll davon. Es gibt so viel zu bequatschen, das machen wir in knapp einer halben Stunde. Gleichzeitig freue ich mich natürlich auch schon auf nächstes Wochenende, auf Pfingsten, auf unseren Sputnik Spring Break auf der Halbinsel Puch bei Bitterfeld. Und Sennes hat ja dafür die Hymne geliefert. Und wer dieser Sennes eigentlich ist, das checken wir in der kommenden halben Stunde mal aus. Lady Gaga spiele ich euch jetzt zusammen mit Doechii und ihrem gemeinsamen Song Runway. Und Lady Gaga beendet ja gerade ihre Mayhem-Ära mit einem Konzertfilm. Den gibt es jetzt bei Apple Music zu schauen. Falls ihr das nicht habt, kein Problem. Musik gibt es bei uns ja auch for free. 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

0: Was wäre, wenn genau jetzt diese guten alten Zeiten sind, über die wir später mal reden werden? Der Sputnik Popkult hier, hello. Und genau dieses Gefühl steckt in Good Old Days von Krista Sorrenti. Den kennt ihr schon von einigen Hits aus der Playlist, zum Beispiel Cynical. Und Good Old Days ist jetzt ein neuer Song und es ist ein Track, der uns daran erinnert, den Moment einfach mitzunehmen. Das hat uns Chris im Interview erzählt.
1: Good Old Days is all about celebrating the moment. It's easy to romanticize the past, but often we forget what's going on right now and making today memories that we'll remember in 10 years time.
0: Also wir romantisieren oft die Vergangenheit, sagt er, dabei liegt die Magie doch eigentlich im Jetzt. Und es geht darum, alles zu erleben. Nächte mit Freundinnen, endloses Lachen, Musik laut aufdrehen, den Sommer fühlen. Soundmäßig klingt das Teil auch passend dazu wie warme Abende, Festivalstimmung und Freiheit. Wisst ihr, diese Das-will-ich-nie-vergessen-Energie hat der Song irgendwie. Wir hören jetzt rein. Krista Sorrenti mit Good Old Days ist das bei Sputnik.

0: Der Sputnik Popkult hier, Rosmarin und Leoniden habt ihr gehört. Leere Worte heißt der Song. Und für einen jungen DJ und Producer ist dieses Jahr echt ein Traum wahr geworden. Letztes Jahr hat es noch nicht ganz gereicht. Da hat er schon bei Sputnik Sucht die Hymne mitgemacht. Aber 2026 ist es soweit. Zenis liefert die offizielle Hymne für unser Festival des Jahres. Den Sputnik Spring Break auf der Halbinsel Poch bei Bitterfeld nächste Woche. Pfingsten wird wieder komplett eskaliert und zu genau diesem Track feiern wir dann zusammen in den Sonnenuntergang. You told me forever, we should stick together. We Should Stick Together heißt der Song. Zenis ist 22, kommt aus Berlin und ist mit seiner Sputnik Spring Break Hymne unser Soundcheck-Act der Woche. Er hat schon für einige andere Artists produziert, macht aber auch immer wieder sein eigenes Ding und er hat sogar eine eigene Eventreihe am Start. Seine WG ist auch komplett musikalisch unterwegs, daraus ist inzwischen sogar ein eigenes Kollektiv entstanden, heißt Dance With Us. Und noch ein paar schnelle Facts hat Zenis im Speed Date rausgehauen.
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2: Zenis.
1: Woher kommst du?
2: Aus Lippstadt.
1: Deine Musik in 5 Worten.
2: Energetic, hopeful, also chill, relaxing and also still uplifting.
1: Was ist dein Lieblingssong und was bedeutet er dir?
2: Ich glaube, ich habe keinen Lieblingssong. Ich mag viele Songs. Ich glaube, ich kann mich da nicht entscheiden.
1: Was würden Freunde über dich sagen?
2: Mit mir kann man gut reden.
1: Was ist dein geheimes Talent?
2: Ich kann einen Rubik's Cube solven.
1: Was sind deine Hobbys?
2: Duschen.
1: Welche Serien bingest du und warum?
2: Ich schaue keine Serien.
1: Was war dein schönstes Geburtstagsgeschenk?
2: MacBook.
1: Welche Eigenschaft an dir hast du am meisten?
2: Also Entscheidungen fallen mir manchmal schwer.
1: Hund oder Katze?
2: Hund.
1: Zu deiner Musik kann man am besten?
2: Die AirPods reinmachen.
1: Angsthase oder Draufgänger?
2: Schon Angsthase.
1: Welche Träume hast du dir noch nicht verwirklicht?
2: Mein Traumauto.
1: Was steht in diesem Jahr bei dir an?
2: Mehr Shows. Und mehr Social Media.
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0: Okay, das war wirklich speedy im wahrsten Sinne. Und dass Zenis Hobby einfach duschen ist, ich glaube, da müssen wir dann nächstes Wochenende nochmal in Ruhe drüber reden, was das eigentlich bedeuten soll. Er ist kein Typ der vielen Worte, aber dafür ein Typ für fette Hymnen. Jetzt gibt's aber hier im Popkult nicht die offizielle Sputnik Spring Break Hymne We Should Stick Together, sondern wir checken mal, was Zenis sonst noch so kann. Hier ist unser Soundcheck-Act der Woche mit Alive, was ja fast die Hymne letztes Jahr geworden ist. 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
1: Heute mit Tiff, hello, und ich bin ein bisschen müde. Ich war nämlich gestern richtig lange wach, weil ja wieder die größte Party Europas des Jahres stattgefunden hat, der Eurovision Song Contest, diesmal ja aus Wien. Und es war ganz dolle spannend, weil weder Favorit Finnland noch Publikumsliebling Rumänien am Ende an der Spitze standen. Gut, manche Entscheidungen, gerade von der Jury, habe ich auch gar nicht verstanden, um ehrlich zu sein. Aber wie Sarah Engels mit Fire für Deutschland jetzt abgeschnitten hat, das checken wir gleich mal aus. Erstmal gibt's Måneskin mit City Boni, dem Gewinnersong von 2021. Das war so Hammer.

0: Sarah Engels mit Fire hier im Sputnik-Pop-Kult. Das war ja gestern auch bei ihrem Auftritt beim Eurovision Song Contest Finale in Wien das Motto. Highlight ihres Auftritts war, dass sie sich von einem Podest rückwärts in die Arme ihrer Tänzerinnen fallen lassen hat. Da ging ein richtiges Raunen durch die Halle vor Ort. Lowlight, leider ihr Gesang. Irgendwas war da komisch. Es klang so, als wäre sie übelst außer Atem. Das war im Halbfinale irgendwie viel besser. Und es gab dann leider auch nur 12 Punkte von der Jury und 0 vom Publikum. Viele haben gesagt, der Song war ihnen irgendwie zu generisch, zu sehr Popsong. Aber Sarah hat es total sportlich genommen.
1: Mein Leben geht weiter, Leute. Morgen, ich stehe auf, meine Familie liebt mich genauso wie gestern und wie morgen und wie heute. Egal, ob erster Platz oder letzter, das habe ich von Anfang an gesagt, das Ranking ist scheißegal. Ich hatte eine mega krasse Erfahrung. Ich habe vor 180 Millionen Menschen singen dürfen und habe das Beste zeigen dürfen von mir, von Sarah, mit meinen Mädels zusammen. Wir haben alles, wirklich alles, 1000% da reingegeben. Ich glaube, man hat es gesehen. Meine ganze Leidenschaft, meine ganze Liebe, alles, was ich hätte reinstecken können, habe ich reingesteckt und alles andere liegt nicht in meiner Macht, Leute.
0: So, und immerhin sind wir nicht Letzter geworden. Den Platz haben sich die Österreicher als Gastgeber gesichert, direkt unter dem Vereinigten Königreich, die ja mit diesem witzigen 1-2-3-Song von Look Mom No Computer am Start waren. Also ich fand den ja Hammer, aber ich verstehe schon, dass da auch ganz viele andere super starke Acts vielleicht ein bisschen besser bewertet wurden. Es gab abgesehen von UK und Griechenland in diesem Jahr auch nicht so viele lustige Quatsch-Songs, dafür sehr viel Operngesang und auch der längste Ton ever. Aber mein Highlight war auf jeden Fall Bulgarien mit Bangaranga von Dara. Der Song war unfassbar toll gesungen. Gleichzeitig haben Dara und ihre Tänzerin super weird getanzt und ich als Tanzmaus habe das natürlich besonders gefeiert, weil es halt weird war, aber irgendwie auch eine richtig coole Choreo ergeben hat, die safe die nächsten Tage noch durchs Netz gehen wird. Da könnt ihr euch natürlich vorstellen, wie ich geschwitzt habe, als plötzlich Israel mit einem riesigen Abstand auf Platz 1 stand und nur noch die Anruferzahlen für Bulgarien fehlten. 150 Anrufe hätten sie gebraucht, um Israel zu schlagen. Und dann das.

0: Dara hat gestern ganz Europa verzaubert beim Eurovision Song Contest 2026 in Wien mit Bangaranga, hat Bulgarien 516 Punkte geholt. Das sind 173 mehr als zweitplatzierter Noam Bettan aus Israel. Und damit haben sie Geschichte geschrieben. Bulgarien hat sowohl die meisten Jurystimmen als auch die meisten Anrufe bekommen. Damit ist Bangaranga der erste Song seit 9 Jahren, der das geschafft hat. Es ist das allererste Mal überhaupt, dass Bulgarien den Eurovision Song Contest gewinnt. Außerdem das erste Rückkehrerland, das seit 2017 gewonnen hat. Bulgarien und Rumänien waren nämlich eine Weile raus und sind dieses Jahr zurückgekommen. Und mein Kollege Oliver Soos war mittendrin bei der fetten Siegesfeier und durfte Dara noch ein bisschen besser kennenlernen.
1: Die 27-jährige Sängerin heißt mit vollem Namen Darina Jotova, kommt aus der bulgarischen Schwarzmeerstadt Varna und ist in Bulgarien ein Popstar. Sie wurde durch die Castingshow The X Factor Bulgaria bekannt. Und jetzt ihr größter Triumph, der Gewinn des Eurovision Song Contest. Er wird im kommenden Jahr in Bulgarien stattfinden, zum ersten Mal überhaupt.
2: It's unbelievable. I still don't know if this is a dream or reality. Thank God for everything that is going on tonight. It's the first time Bulgaria ever win Eurovision!
3: Ще имаме Евровизия до година в София и трябва да се подготвим.
1: Nächstes Jahr werden wir den Eurovision Song Contest in Sofia haben und wir müssen uns vorbereiten, damit wir all diese Menschen empfangen können in unserem Land. Es ist eine große Errungenschaft, nicht nur für mich, sondern für die gesamte Kunstszene in ganz Bulgarien.
0: So toll, absolut verdient gewonnen. Und dass sie so demütig ist und sich so krass gefreut hat und es kaum glauben konnte, hat es irgendwie noch besser gemacht. Also ich bin großer Fan und ich freue mich auch nächstes Jahr dann auf den Eurovision Song Contest aus Bulgarien. Hier ist jetzt Alex Warren für euch mit Eternity bei Sputnik.

0: Afrojack, Sia und David Guetta waren das mit Awake Tonight hier bei Sputnik. Und ey, wartet ihr als Fans auf die dritte Staffel eurer Lieblingsserie und dann bringen die auf einmal einen 90-minütigen Film? Dann ist das schwierig. Wenn nicht zu sagen, ganz schön kacke, dann muss sich der Film dann natürlich ganz schön beweisen und muss einen ordentlich umhauen. Auf jeden Fall geht es den Fans der Fantasy-Serie Good Omens so. Da geht es um einen Engel und einen Dämon, die Best Buddies sind und die Apokalypse verhindern müssen. Und jetzt soll es halt weitergehen, aber statt nochmal 6 Episoden, wie es bei den vorherigen Staffeln war, gibt es jetzt eben nur noch eine Folge. Und wieso, das weiß natürlich unsere Serienexpertin Theresa. Hello erstmal.
1: Hello.
0: Ich meine mich zu erinnern, dass irgendwas mit dem Autor der Serie war und der schuld sein soll?
1: Leider ja. Good Omens ist ursprünglich ein Roman von dem verstorbenen Terry Pratchett, der auch für die witzigen Scheibenweltromane verantwortlich ist und eben von Autor und Regisseur Neil Gaiman. Von ihm stammen unter anderem auch die Serien Sandman oder American Gods. Nachdem die erste Staffel so erfolgreich war, hat Neil Gaiman die Geschichte weitergeschrieben. Daraus wurde dann Staffel 2. Dann ging es 2024 aber los mit Missbrauchsvorwürfen ihm gegenüber. Mehrere Frauen haben von sexuellen Übergriffen berichtet. Das wurde zum ersten Mal in einem Podcast und dann von der New York Times aufgerollt. Gaiman selber bestreitet alles und bisher gab es auch keinen Prozess.
0: Krass, okay, aber auf seine Serien hat es ja offensichtlich Einfluss.
1: Genau, eine Serie wurde abgesetzt, eine gar nicht erst produziert und aus der geplanten dritten Staffel von Good Omens wurde eben diese 91-minütige Episode. Er war da auch als Produzent nicht mehr dran beteiligt. Ob dieses Mini-Finale jetzt all das abarbeiten kann, was in 2 Staffeln aufgebaut wurde, ist fraglich, aber es ist besser als nichts, denn die Serie hat mit so einem krassen Cliffhanger aufgehört, da braucht es einfach einen Abschluss.
0: Okay, ob er gelungen ist oder nicht, könnt ihr selber checken. Good Omens 3 ist jetzt nämlich auf Prime Video verfügbar. Danke, Theresa.
1: Gerne.
0: Und hier bei mir gibt's Kasi und Antonius mit Kommst du runter, bin hier.

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Jelly Roll und Karin Leon. Leiter. Und ich weiß, der klingt für manche nicht so nach Fußball. Der ist irgendwie zu sehr USA, ein bisschen zu sehr Country. Aber Jelly Roll ist ein absolut zauberhafter Künstler. Ich habe den schon live gesehen. Krasse Stimme, super niedliche Persönlichkeit. Also lasst mal ein bisschen Liebe in euer Herz.

0: Fußball und Football kann man ja mal verwechseln. Ne? Den Anschein hat es irgendwie bei der anstehenden WM, denn eine fette Halbzeitshow ist geplant. Gerade habt ihr übrigens bei Sputnik Shakiras Beitrag zur Weltmeisterschaft gehört, zusammen mit Burna Boy, Die Die. In 25 Tagen geht's los mit der Fußball-WM der Männer. Mit Kanada, Mexiko und den USA hat die Fußball-WM 2026 ja drei Gastgeberländer. Nach FIFA-Logik muss es ergo also auch drei Eröffnungsfeiern geben. In Los Angeles wird Katy Perry auftreten, in Kanada Michael Bublé und Alanis Morissette und in Mexiko Belinda, die ist da ein großer Star. Und jetzt soll es on top halt auch noch eine Halbzeitshow beim Finale geben. Mit dabei sind BTS, Shakira und Madonna. Organisiert wird das Ganze von Coldplay-Sänger Chris Martin. Und Simon von der Sputnik Homezone ist hier immer so mein Go-To-Fußball-Fan. Wie ist denn so die allgemeine Reaktion darauf?
1: Na moin, Tiff. Ja, also die Fußballfans sind eher so semi-begeistert, würde ich jetzt mal ganz vorsichtig sagen. Mhm. Und denken vor allem an die Helene Fischer-Halbzeitshow 2017 beim DFB-Pokal. Da hat sie ja versucht zu singen, würde ich jetzt mal sagen. Und kam aber nicht so wirklich durch, weil sie gnadenlos ausgepfiffen wurde. Ja, und die Kommentare in den Socials sind auch ganz deutlich, wie Halbzeitshows beim Fußball, es reicht langsam, oder Amerika will aus unserem schönen Fußball einfach Super Bowl machen, wir sind dagegen. Ja, und außerdem gibt es noch ein anderes Thema, wegen der heißen Temperaturen vor Ort gibt es ja mehrere Trinkpausen während des Spiels. Mhm. Und da wird dann, wer hätte es geahnt, auch Werbung geschaltet. Und das ist ein Novum. Normalerweise wird Fußball wirklich von der ersten bis zur letzten Sekunde übertragen und das macht es ja auch so stark. Aber das soll sich alles ändern. Und wir haben auch mal uns in der Sputnik-Zone umgehorcht, wie denn eure Meinung dazu ist.
2: Habe ich gar keinen Bock drauf. Ich will Fußball schauen und keine Werbung, ganz klar.
3: Es war ja schon mal vor ein paar Jahren, dass Shakira da zwischendurch gesungen hat und ich muss sagen, das war fürs Feeling auf jeden Fall richtig geil.
4: Es ist auf jeden Fall unnötig, ja. Verschwendung, Geldmacherei.
5: Also aus mehreren Gründen werde ich, glaube ich, die WM nicht gucken. Zu allem wegen der aktuellen Regierung, dann was der FIFA-Chef da auch übelst verursacht, dann, dass es alles so krass kommerziell irgendwie vermarktet wird. Ja, es wird halt total amerikanisiert, finde ich irgendwie. Und es hat halt nichts mehr irgendwie mit diesem traditionellen Fußball irgendwie zu tun, so wie wir das hier in Deutschland vielleicht auch kennen.
0: Ja, verstehe ich auch. Ich habe aus diesen Gründen auch gerade gar keine Lust zu gucken. Aber wenn Deutschland gut spielen sollte, erwischt mich dann bestimmt doch wieder das Public Viewing-Fieber. BTS kriegt er jetzt hier auch im Sputnik-Popkult mit Swim.

0: Kontra K und Ness mit Geboren, um zu leben hier im Sputnik Popkult. Und eine der beliebtesten Rennspielreihen, die es gerade so gibt, geht in die nächste Runde. Forza Horizon. Am Dienstag erscheint schon Teil 6 und mein Kollege, unser Gamechecker Alex, hat sich schon mal vorab für euch hinters Steuer geklemmt. Hallo Alex!
1: Hey!
0: Also meine Kenntnis über Rennspiele hört bei Mario Kart auf. Worum geht's denn bei Forza Horizon 6?
1: Also hier dreht sich alles um das titelgebende Horizon Festival, das neben Musik-Acts vor allem eins bietet, nämlich spektakuläre Rennen. Das fand in den vergangenen Teilen bereits in den USA, in Frankreich, Australien, Großbritannien und Mexiko statt. Und in Teil 6 geht es jetzt nach Japan.
2: Tell me, what's the local racing scene like?
3: How about street racing at night in Tokyo City?
1: Und ich glaube, man muss nicht unbedingt in Japan wirklich gewesen sein, um zu wissen, dass das Setting mit dichten Wäldern, schneebedeckten Bergen, weiten Graslandschaften und natürlich Tokio viel Abwechslung bietet. Und alles sieht auch noch unfassbar schick aus.
0: Definitiv. Da kommt direkt Urlaubsstimmung auf, glaube ich. Aber macht das Spiel auch Bock oder sieht es nur hübsch aus?
1: Also es macht richtig Bock. Also vom Fahrgefühl ist Forza Horizon irgendwo so zwischen Fun Racer und Simulation. Das ist für mich echt der perfekte Sweet Spot, wo es zwar wichtig ist, seine Karre gut zu beherrschen, aber ich fliege jetzt auch nicht aus jeder zweiten Kurve. Und nicht nur die Umgebung und das Setting ist abwechslungsreich. Es gibt Straßenrennen, Stuntrennen, Offroad-Drift-Events und kleine Mini-Stories, in denen man zum Beispiel in Sightseeing-Touren die verschiedenen Ecken Japans erkundet oder Teil eines Drift-Clubs wird. Ganz neu in Teil 6 sind jetzt auch die Toge-Rennen. Das ist japanisch für Bergpass und da finden dann auch die Rennen statt, die besonders eng und kurvenreich sind. Und ich könnte jetzt so direkt nicht mal sagen, was von diesen ganzen Sachen mir jetzt am allermeisten Bock macht.
0: Voll gut, das klingt richtig, richtig gut. Aber gibt's auch irgendwas, was dir nicht so gut gefällt?
1: Ja, schon, aber das ist jetzt Meckern auf wirklich ganz, ganz, ganz hohem Niveau. Das Spiel ballert einen nämlich mit neuen Rennen, Stunts, Autos und anderen Sachen nur so zu, dass ich da ziemlich schnell den Überblick verloren habe. Ich will mich jetzt eigentlich echt nicht über zu viel Content beschweren, aber gerade bei den Autos mag ich es eigentlich ganz gern, längere Zeit die gleiche Karre zu fahren und mir das nächste Auto so ein bisschen zu erarbeiten und mich dann auch richtig drauf zu freuen. Bei Forza Horizon hatte ich aber schon nach kurzer Zeit so viele, dass ich direkt den Überblick verloren habe und einfach immer irgendeins von den 100 Stück aus meiner Sammlung genommen habe. Okay. Aber wie schon gesagt, das ist wirklich das Haar in der sonst super leckeren Suppe. Denn Forza Horizon 6 gehört definitiv zu den besten Racing Games überhaupt.
0: Wow, also definitiv eine Empfehlung von unserem Gamechecker Alex. Forza Horizon 6 gibt's ab Dienstag für PC und Xbox für circa 70 Euro. Ihr hört bei mir jetzt Meek mit Fabulous bei Sputnik.
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Samstag 10:30 reist Mama Ikimel die Mainstage ab beim Sputnik Spring Break und sie bringt ihr neues Album mit. Leute, jetzt habe ich euch gerade Quatsch erzählt. Freitag 10:30 natürlich. Und sie bringt ihr neues Album mit, das am Freitag jetzt rausgekommen ist. Popstar heißt es. Was uns darauf erwartet, hat Ramon schon mal ausgecheckt und gibt uns auch gleich ein kleines Update. Und auch wieder dabei sind HBZ am Freitag und OBS am Samstag und mit ihrem gemeinsamen Song I'm Okay pusten wir jetzt mal eure Lautsprecher ein bisschen durch.

0: Roy Bianco und die Abronzati Boys Velocita könnte dann übrigens beim Sputnik Spring Break nächsten Samstag auch 22:30 auf der Mainstage erleben. Hier ist der Sputnik Popkult und unser Act der Woche hat den Deutschrap in den letzten 18 Monaten auf den Kopf gestellt. Was mit ein bisschen Keter und Krawall und einem großen Aufschrei durch die Geschmackspolizei anfing, hat sich mittlerweile zu einem Riesending entwickelt. Mama Ikimel hat auf jeden Fall Standards gesetzt.
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0: Am Freitag ist ihr zweites Album Popstar erschienen. Außerdem ist sie am Pfingstwochenende ja einer der großen Headliner-Acts beim Sputnik Spring Break 2026. Genug Gründe auf jeden Fall, sie zum Sputnik-Act der Woche zu küren und nochmal zu klären, wie das so groß werden konnte. Das mache ich mit meinem Kollegen Ramon aus der Sputnik-Musikredaktion. Hello.
2: Hey Tiff.
0: Sag mal Ramon, ganz ehrlich, wie hat sich dein Blick auf Ikimel in den letzten Monaten verändert?
2: Gute und völlig berechtigte Frage, denn ich muss zugeben, dass ich diesen ganzen Ikimel-Hype am Anfang nicht so ganz nachvollziehen konnte. Mir war schon klar, dass da eine sehr schlaue junge Frau am Werk war, der männerdominierten Rap-Welt auf eine sehr konsequente Weise den Spiegel vor die Nase zu halten. Mhm. Aber erstens hat mich dieser Rummel-Techno nicht so ganz abgeholt und zweitens hatte ich das Gefühl, dass diese bewusste Grenzverschiebung, was die explizite Darstellung von Sex in ihren Songs anging, dass die Leute das irgendwann vielleicht langweilen könnte. Mittlerweile muss ich aber zugeben, dass Ikimel mit ihrem Sound, mit ihrem konsequenten Trash-Ding und auch dieser Sex-Positivity auch nachhaltig einen Nerv getroffen hat, was man ja besonders bei ihren Live-Shows zu spüren kriegt. Und ja, dass Ikimel mehr als nur ein Hype für einen Sommer war, das beweisen auch die Props, die die Berlinerin für ihr Projekt von so vielen Tastemakern eingesackt hat. Immerhin hat sogar Herbert Grönemeyer, einer der größten lebenden deutschen Musikstars überhaupt und über jeden Zweifel erhaben, der hat sie vor kurzem als, Zitat, unglaubliche Künstlerin geadelt. Naja, und Herbert, der muss es ja nun wirklich wissen.
0: Ja, das war wirklich ganz süß. Trotzdem polarisiert Ikimel ja wie sonst kaum ein anderer Female Act. Vor kurzem hat sie auf Insta so ein paar Hasspostings veröffentlicht. Da wird ihr unter anderem eine syrische Gruppenvergewaltigung gewünscht, also die klassische Hetzscheiße. Was glaubst du, warum erzeugt sie vor allem bei Männern so eine krasse Wut?
2: Naja, das liegt vor allem natürlich daran, wie Ikimel Sex thematisiert. In der männerdominierten Popwelt ging es ja in den zurückliegenden Jahrzehnten meistens um die Bedienung erotischer Männerfantasien. Mal romantisch, wie in den meisten Popsongs, mal expliziter, wie dann im Gangster-Rap. Mhm. Und plötzlich kommt diese junge Berlinerin daher und schildert in fast schon pornografischen Worten ihre Lust. Und das aber auch so drüber, dass sich einem der Witz und die Ironie dahinter direkt aufs Gesicht setzen. Allein schon, wie Ikimel es geschafft hat, das an sich ja absolute No-Mention-Word-Fotze innerhalb kürzester Zeit so zu reclaimen, dass es mittlerweile ja fast als Kosewort unter Frauen durchgeht, ist ein absolutes Phänomen. Und prinzipiell macht Ikimel mit den Mitteln der Musik, also vor allem mit Rap, das, was Rapper immer schon gemacht haben. Sie battelt sich in ihren Texten ja quasi. Battelt sich mit dem Patriarchat, mit den Rollenerwartungen an Männer und Frauen. Und das Mittel des Battle-Raps ist nun mal die Übertreibung und die totale Überzeichnung von Lust und Sexualität. Naja, und damit können vor allem viele Männer gar nicht umgehen. Die nehmen das dann wörtlich, wenn sie rappt, sperrt die Männer weg. Und entsprechend fühlen sie sich von einer so rohen feministischen Power mindestens in ihrer Männlichkeit bedroht.
0: Und ein gutes Beispiel für eine totale Übertreibung ist auf ihrem neuen Album der Track Giftmord, wo sich Ikimel ein paar effektive Arten überlegt, wie man Männer am besten aus dem Weg räumt. Und natürlich ist das nicht ernst gemeint, das sollte klar sein, aber ich sag's trotzdem gern nochmal dazu. Und nach dem Song reden wir ausführlich über Ikis zweites Album. Hier ist jetzt erstmal der neue Track Giftmord.
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0: Giftmord habt ihr gehört von Ikimes neuem Album Popstar hier bei Sputnik. Neben unserem Act der Woche war in dem Track aber auch noch jemand anderes zu hören, nämlich der Influencer-Coach Aaron. Mit dem hat Iki ein Beef am Laufen und seine ziemlich absurden Rückschlüsse, dass Frauen von Natur aus hinterhältige Wesen seien, die hat Ikimel einfach mal als Sample in den Track eingebaut und zum Ausgangspunkt für ziemlich hinterhältige Mordfantasien genommen, die sie da in dem Track schildert. Wieder ein Beweis dafür, dass Ikimel für einen bestimmten Schlag Männer eine riesige Angriffsfläche bietet. Mein Kollege Ramon aus der Sputnik Musikredaktion hat sich für uns komplett ins Ikimel Rabbit Hole gestürzt. Wie groß ist denn das Skandalpotenzial auf Ikis neuem Album Popstar jetzt?
1: Sicherlich nicht mehr ganz so krass wie auf ihrem Debütalbum Fotze. Allein schon, weil Ikimel mit ihrem Sound und mit ihrer Hyper-Sex-Positivity ja angekommen ist, sogar im Mainstream. Sie ist halt ein Popstar, wenn auch konsequenterweise mit Doppel-P. Und direkt im Album-Opener Was jetzt? Da zieht sie erstmal ein Fazit nach 2 Jahren Raketen-Karriere-Boost und richtet dabei den Stinkefinger in Richtung aller Hater und Zweifler.
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1: Danach geht's aber weiter in gewohntem Fotzen-Style. Ikimel zeigt sich auch auf dem 2. Album wieder sehr lustvoll und explizit sex-positive. In Schere rappt sie über lesbischen Sex und dass Kerle eigentlich auch für die Lustbefriedigung tendenziell ungeeignet sind.
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1: Da wird also wieder ordentlich getriggert und man kann sich schon jetzt über die Reacts von den Typen freuen, die hiermit angestachelt werden sollen. Aber ganz ohne männliche Toyboys geht's bei Iki natürlich nicht. Im Track Kokosnuss geht's um den schnellen und unkomplizierten Urlaubsfick. Und auch hier wieder maximal überzeichnet.
2: Yeah.
0: Okay, also vom Sound her hat sich bei Iki auch nicht so viel verändert, oder? Diese Tracks, die hätten ja auch alle perfekt auf Fotze gepasst, sag ich mal.
1: Ja, gerade bei den eben angespielten Tracks mag das tatsächlich stimmen. Es wäre ja auch eigentlich total absurd, wenn Ikimel ihren Signature-Sound aus Billo-Rummel-Beats und manchmal absichtlich holprig gereimten Schweinereien aufgeben würde. Aber man merkt auf Popstar eben doch ihren Willen, sich musikalisch auch mal ein bisschen auszuprobieren. Den Großteil der Beats haben ihre Hausproduzenten Florida Juice, Re und No Cash from Parents beigesteuert und die haben wirklich alle einen tollen Job gemacht. Für den Track Mami hat Ikimel sich aber mit dem Duo The Crates zusammengetan. Die haben in den letzten Jahren eigentlich für jeden deutschen Rap-Act Beats produziert und die haben Ikimel einen überraschend elektropunkigen Vibe verpasst.
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1: Und ganz verrückt und out of the Icky Box wird's dann beim finalen Track des Albums, denn Country Girl ist eine 1A Country-Pop-Nummer und kommt textlich sogar ganz ohne Schweinereien.

0: Wow, Rummel-Techno meets Country war auch nicht auf meiner Bingo-Card für 2026. So Ramon, jetzt dein Fazit. Wo geht die Reise hin auf Ekimels Popstar?
1: Die Ekimel-Party geht auf jeden Fall weiter. Die Fans kriegen das, was sie von Icky erwartet haben. Alles ist auf den Punkt komplett drüber. Und auch die Hater kriegen genau das, was ihnen in den nächsten Wochen und Monaten den Puls in die Höhe treiben wird. Also Ekimel, alles richtig gemacht.
0: Wow, alles klar. Vielen Dank, Ramon.
1: Sehr gern.
0: Und ihr erlebt sie am kommenden Wochenende als Headliner beim Sputnik Spring Break. Und wer sie schon mal live gesehen hat, der weiß, dass sie Bühnen und alles im Umkreis gerne komplett abreißt. Ihr hört jetzt natürlich noch einen Song, Tipps von mir. Darin liefert Ekimel einen kleinen Ratgeber, wie man eine gute Baddie ist. Lasst uns das mal auschecken.

Somber mit Homewrecker habt ihr gehört hier im Sputnik Popkult und neue Musik von unserem Lieblingsschotten Calvin Harris habe ich jetzt für euch zusammen mit der irischen Sängerin Jazzy. Die ist im UK schon ziemlich bekannt, deswegen würde ich sagen, wollen wir sie jetzt auch mal kennenlernen. Satisfy heißt der Song.

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Nicht mal mehr ein Monat, bis die Fußball-Weltmeisterschaft der Männer wieder losgeht. Diesmal ja aus USA, Kanada und Mexiko. Und die haben die Köpfe zusammengesteckt und sich eine Halbzeitshow überlegt. Wie bitte, sagen viele Fans, was genau da los sein wird, wer auftreten soll und wie cool oder uncool das sein kann, checken wir mit Simon aus dem Team. Jetzt gibt's erstmal einen der WM-Songs in diesem Jahr von Jelly Roll und Karin Leon. Leiter. Und ich weiß, der klingt für manche nicht so nach Fußball. Der ist irgendwie zu sehr USA, ein bisschen zu sehr Country. Aber Jelly Roll ist ein absolut zauberhafter Künstler. Ich habe den schon live gesehen. Krasse Stimme. Super niedliche Persönlichkeit, also lasst mal ein bisschen Liebe in euer Herz.

0: Fußball und Football kann man ja mal verwechseln. Ne? Den Anschein hat es irgendwie bei der anstehenden WM, denn eine fette Halbzeitshow ist geplant. Gerade habt ihr übrigens bei Sputnik Shakiras Beitrag zur Weltmeisterschaft gehört, zusammen mit Burna Boy, Die Die. In 25 Tagen geht's los mit der Fußball-WM der Männer. Mit Kanada, Mexiko und den USA hat die Fußball-WM 2026 ja drei Gastgeberländer. Nach FIFA-Logik muss es ergo also auch drei Eröffnungsfeiern geben. In Los Angeles wird Katy Perry auftreten, in Kanada Michael Bublé und Alanis Morissette und in Mexiko Belinda, die ist da ein großer Star. Und jetzt soll es on top halt auch noch eine Halbzeitshow beim Finale geben. Mit dabei sind BTS, Shakira und Madonna. Organisiert wird das Ganze von Coldplay-Sänger Chris Martin. Und Simon von der Sputnik Homezone ist hier immer so mein Go-To-Fußball-Fan. Wie ist denn so die allgemeine Reaktion darauf?
1: Na moin, Tiff. Ja, also die Fußballfans sind eher so semi-begeistert, würde ich jetzt mal ganz vorsichtig sagen. Mhm. Und denken vor allem an die Helene Fischer-Halbzeitshow 2017 beim DFB-Pokal. Da hat sie ja versucht zu singen, würde ich jetzt mal sagen. Und kam aber nicht so wirklich durch, weil sie gnadenlos ausgepfiffen wurde. Ja, und die Kommentare in den Socials sind auch ganz deutlich, wie Halbzeitshows beim Fußball, es reicht langsam, oder Amerika will aus unserem schönen Fußball einfach Super Bowl machen, wir sind dagegen. Ja, und außerdem gibt es noch ein anderes Thema, wegen der heißen Temperaturen vor Ort gibt es ja mehrere Trinkpausen während des Spiels. Mhm. Und da wird dann, wer hätte es geahnt, auch Werbung geschaltet. Und das ist ein Novum. Normalerweise wird Fußball wirklich von der ersten bis zur letzten Sekunde übertragen und das macht es ja auch so stark. Aber das soll sich alles ändern. Und wir haben auch mal uns in der Sputnik-Zone umgehorcht, wie denn eure Meinung dazu ist.
2: Da habe ich gar keinen Bock drauf. Ich will Fußball schauen und keine Werbung, ganz klar.
3: Es war ja schon mal vor ein paar Jahren, dass Shakira da zwischendurch gesungen hat und ich muss sagen, das war fürs Feeling auf jeden Fall richtig geil.
4: Es ist auf jeden Fall unnötig, ja. Verschwendung, Geldmacherei.
5: Also aus mehreren Gründen werde ich, glaube ich, die WM nicht gucken. Zu allem wegen der aktuellen Regierung, dann was der FIFA-Chef da auch übelst verursacht.

0: dann, dass es alles so krass kommerziell irgendwie vermarktet wird. Ja, es wird halt total amerikanisiert, finde ich irgendwie. Und es hat halt nichts mehr irgendwie mit diesem traditionellen Fußball irgendwie zu tun, so wie wir das hier in Deutschland vielleicht auch kennen.
1: Ja, verstehe ich auch. Ich habe aus diesen Gründen auch gerade gar keine Lust zu gucken. Aber wenn Deutschland gut spielen sollte, erwischt mich dann bestimmt doch wieder das Public Viewing Fieber. BTS kriegt er jetzt hier auch im Sputnik Popkult mit Swim.

0: Kontra K und Ness mit Geboren, um zu leben hier im Sputnik Popkult. Und eine der beliebtesten Rennspielreihen, die es gerade so gibt, geht in die nächste Runde. Forza Horizon. Am Dienstag erscheint schon Teil 6. Und mein Kollege, unser Gamechecker Alex, hat sich schon mal vorab für euch hinters Steuer geklemmt. Hallo Alex!
1: Hey!
0: Also meine Kenntnis über Rennspiele hört bei Mario Kart auf. Worum geht's denn bei Forza Horizon 6?
1: Also hier dreht sich alles um das titelgebende Horizon Festival, das neben Musik-Acts vor allem eins bietet, nämlich spektakuläre Rennen. Das fand in den vergangenen Teilen bereits in den USA, in Frankreich, Australien, Großbritannien und Mexiko statt. Und in Teil 6 geht es jetzt nach Japan.
2: Tell me, what's the local racing scene like?
3: How about street racing at night in Tokyo City?
1: Und ich glaube, man muss nicht unbedingt in Japan wirklich gewesen sein, um zu wissen, dass das Setting mit dichten Wäldern, schneebedeckten Bergen, weiten Graslandschaften und natürlich Tokio viel Abwechslung bietet. Und alles sieht auch noch unfassbar schick aus.
0: Definitiv. Da kommt direkt Urlaubsstimmung auf, glaube ich. Aber macht das Spiel auch Bock oder sieht es nur hübsch aus?
1: Also es macht richtig Bock. Also vom Fahrgefühl ist Forza Horizon irgendwo so zwischen Funracer und Simulation. Das ist für mich echt der perfekte Sweet Spot, wo es zwar wichtig ist, seine Karre gut zu beherrschen, aber ich fliege jetzt auch nicht aus jeder zweiten Kurve. Und nicht nur die Umgebung und das Setting ist abwechslungsreich. Es gibt Straßenrennen, Stuntrennen, Offroad-Drift-Events und kleine Mini-Stories, in denen man zum Beispiel in Sightseeing-Touren die verschiedenen Ecken Japans erkundet oder Teil eines Drift-Clubs wird. Ganz neu in Teil 6 sind jetzt auch die Toge-Rennen. Das ist japanisch für Bergpass und da finden dann auch die Rennen statt, die besonders eng und kurvenreich sind. Und ich könnte jetzt so direkt nicht mal sagen, was von diesen ganzen Sachen mir jetzt am allermeisten Bock macht.
0: Voll gut, das klingt richtig, richtig gut. Aber gibt's auch irgendwas, was dir nicht so gut gefällt?
1: Ja, schon, aber das ist jetzt Meckern auf wirklich ganz, ganz, ganz hohem Niveau. Das Spiel ballert einen nämlich mit neuen Rennen, Stunts, Autos und anderen Sachen nur so zu, dass ich da ziemlich schnell den Überblick verloren habe. Ich will mich jetzt eigentlich echt nicht über zu viel Content beschweren, aber gerade bei den Autos mag ich es eigentlich ganz gern, längere Zeit die gleiche Karre zu fahren und mir das nächste Auto so ein bisschen zu erarbeiten und mich dann auch richtig drauf zu freuen. Bei Forza Horizon hatte ich aber schon nach kurzer Zeit so viele, dass ich direkt den Überblick verloren habe und einfach immer irgendeins von den 100 Stück aus meiner Sammlung genommen habe. Okay. Aber wie schon gesagt, das ist wirklich das Haar in der sonst super leckeren Suppe, denn Forza Horizon 6 gehört definitiv zu den besten Racing Games überhaupt.
0: Wow, also definitiv eine Empfehlung von unserem Gamechecker Alex. Forza Horizon 6 gibt's ab Dienstag für PC und Xbox für circa 70 Euro. Ihr hört bei mir jetzt Meek mit Fabulous bei Sputnik.

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2: Samstag 22:30 reißt Mama Ikimel die Mainstage ab beim Sputnik Spring Break und sie bringt ihr neues Album mit. Leute, jetzt habe ich euch gerade Quatsch erzählt. Freitag 22:30 natürlich. Und sie bringt ihr neues Album mit, das am Freitag jetzt rausgekommen ist. Popstar heißt es. Was uns darauf erwartet, hat Ramon schon mal ausgecheckt und gibt uns auch gleich ein kleines Update. Und auch wieder dabei sind HBZ am Freitag und OBS am Samstag und mit ihrem gemeinsamen Song I'm Okay pusten wir jetzt mal eure Lautsprecher ein bisschen durch.

0: Roy Bianco und die Abronzati Boys Velocita könnte dann übrigens beim Sputnik Spring Break nächsten Samstag auch 22:30 auf der Mainstage erleben. Hier ist der Sputnik Popkult und unser Act der Woche hat den Deutschrap in den letzten 18 Monaten auf den Kopf gestellt. Was mit ein bisschen Keter und Krawall und einem großen Aufschrei durch die Geschmackspolizei anfing, hat sich mittlerweile zu einem Riesending entwickelt. Mama Ikimel hat auf jeden Fall Standards gesetzt.
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0: Am Freitag ist ihr zweites Album Popstar erschienen. Außerdem ist sie am Pfingstwochenende ja einer der großen Headliner-Acts beim Sputnik Spring Break 2026. Genug Gründe auf jeden Fall, sie zum Sputnik-Act der Woche zu küren und nochmal zu klären, wie das so groß werden konnte. Das mache ich mit meinem Kollegen Ramon aus der Sputnik-Musikredaktion. Hello.
2: Hey Tiff.
0: Sag mal Ramon, ganz ehrlich, wie hat sich dein Blick auf Ikimel in den letzten Monaten verändert?
2: Gute und völlig berechtigte Frage, denn ich muss zugeben, dass ich diesen ganzen Ikimel-Hype am Anfang nicht so ganz nachvollziehen konnte. Mir war schon klar, dass da eine sehr schlaue junge Frau am Werk war, der männerdominierten Rap-Welt auf eine sehr konsequente Weise den Spiegel vor die Nase zu halten. Mhm. Aber erstens hat mich dieser Rummel-Techno nicht so ganz abgeholt und zweitens hatte ich das Gefühl, dass diese bewusste Grenzverschiebung, was die explizite Darstellung von Sex in ihren Songs anging, dass die Leute das irgendwann vielleicht langweilen könnte. Mittlerweile muss ich aber zugeben, dass Ikimel mit ihrem Sound, mit ihrem konsequenten Trash-Ding und auch dieser Sex-Positivity auch nachhaltig einen Nerv getroffen hat, was man ja besonders bei ihren Live-Shows zu spüren kriegt. Und ja, dass Ikimel mehr als nur ein Hype für einen Sommer war, das beweisen auch die Props, die die Berlinerin für ihr Projekt von so vielen Tastemakern eingesackt hat. Immerhin hat sogar Herbert Grönemeyer, einer der größten lebenden deutschen Musikstars überhaupt und über jeden Zweifel erhaben, der hat sie vor kurzem als, Zitat, unglaubliche Künstlerin geadelt. Naja, und Herbert, der muss es ja nun wirklich wissen.
0: Ja, das war wirklich ganz süß. Trotzdem polarisiert Ikimel ja wie sonst kaum ein anderer Female Act. Vor kurzem hat sie auf Insta so ein paar Hasspostings veröffentlicht. Da wird ihr unter anderem eine syrische Gruppenvergewaltigung gewünscht, also die klassische Hetzscheiße. Was glaubst du, warum erzeugt sie vor allem bei Männern so eine krasse Wut?
2: Naja, das liegt vor allem natürlich daran, wie Ikimel Sex thematisiert. In der männerdominierten Popwelt ging es ja in den zurückliegenden Jahrzehnten meistens um die Bedienung erotischer Männerfantasien. Mal romantisch, wie in den meisten Popsongs, mal expliziter, wie dann im Gangster-Rap. Mhm. Und plötzlich kommt diese junge Berlinerin daher und schildert in fast schon pornografischen Worten ihre Lust. Und das aber auch so drüber, dass sich einem der Witz und die Ironie dahinter direkt aufs Gesicht setzen. Allein schon, wie Ikimel es geschafft hat, das an sich ja absolute No-Mention-Word-Fotze innerhalb kürzester Zeit so zu reclaimen, dass es mittlerweile ja fast als Kosewort unter Frauen durchgeht, ist ein absolutes Phänomen. Und prinzipiell macht Ikimel mit den Mitteln der Musik, also vor allem mit Rap, das, was Rapper immer schon gemacht haben. Sie battelt sich in ihren Texten ja quasi. Battelt sich mit dem Patriarchat, mit den Rollenerwartungen an Männer und Frauen. Und das Mittel des Battle-Raps ist nun mal die Übertreibung und die totale Überzeichnung von Lust und Sexualität. Naja, und damit können vor allem viele Männer gar nicht umgehen. Die nehmen das dann wörtlich, wenn sie rappt, sperrt die Männer weg. Und entsprechend fühlen sie sich von einer so rohen feministischen Power mindestens in ihrer Männlichkeit bedroht.
0: Und ein gutes Beispiel für eine totale Übertreibung ist auf ihrem neuen Album der Track Giftmord, wo sich Ikimel ein paar effektive Arten überlegt, wie man Männer am besten aus dem Weg räumt. Und natürlich ist das nicht ernst gemeint, das sollte klar sein, aber ich sag's trotzdem gern nochmal dazu. Und nach dem Song reden wir ausführlich über Ikis zweites Album. Hier ist jetzt erstmal der neue Track Giftmord.
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0: Giftmord habt ihr gehört von Ikimes neuem Album Popstar hier bei Sputnik. Neben unserem Act der Woche war in dem Track aber auch noch jemand anderes zu hören, nämlich der Influencer-Coach Aaron. Mit dem hat Iki ein Beef am Laufen und seine ziemlich absurden Rückschlüsse, dass Frauen von Natur aus hinterhältige Wesen seien, die hat Ikimel einfach mal als Sample in den Track eingebaut und zum Ausgangspunkt für ziemlich hinterhältige Mordfantasien genommen, die sie da in dem Track schildert. Wieder ein Beweis dafür, dass Ikimel für einen bestimmten Schlag Männer eine riesige Angriffsfläche bietet. Mein Kollege Ramon aus der Sputnik Musikredaktion hat sich für uns komplett ins Ikimel Rabbit Hole gestürzt. Wie groß ist denn das Skandalpotenzial auf Ikis neuem Album Popstar jetzt?
1: Sicherlich nicht mehr ganz so krass wie auf ihrem Debütalbum Fotze. Allein schon, weil Ikimel mit ihrem Sound und mit ihrer Hyper-Sex-Positivity ja angekommen ist, sogar im Mainstream. Sie ist halt ein Popstar, wenn auch konsequenterweise mit Doppel-P. Und direkt im Album-Opener Was jetzt? Da zieht sie erstmal ein Fazit nach 2 Jahren Raketen-Karriere-Boost und richtet dabei den Stinkefinger in Richtung aller Hater und Zweifler.
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1: Danach geht's aber weiter in gewohntem Fotzen-Style. Ikimel zeigt sich auch auf dem zweiten Album wieder sehr lustvoll und explizit sex-positive. In Schere rappt sie über lesbischen Sex und dass Kerle eigentlich auch für die Lustbefriedigung tendenziell ungeeignet sind.
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1: Da wird also wieder ordentlich getriggert und man kann sich schon jetzt über die Reacts von den Typen freuen, die hiermit angestachelt werden sollen. Aber ganz ohne männliche Toyboys geht's bei Iki natürlich nicht. Im Track Kokosnuss geht's um den schnellen und unkomplizierten Urlaubsfick. Und auch hier wieder maximal überzeichnet.
2: Yeah.
0: Okay, also vom Sound her hat sich bei Iki auch nicht so viel verändert, oder? Diese Tracks, die hätten ja auch alle perfekt auf Fotze gepasst, sag ich mal.
1: Ja, gerade bei den eben angespielten Tracks mag das tatsächlich stimmen. Es wäre ja auch eigentlich total absurd, wenn Ikimel ihren Signature-Sound aus Billo-Rummel-Beats und manchmal absichtlich holprig gereimten Schweinereien aufgeben würde. Aber man merkt auf Popstar eben doch ihren Willen, sich musikalisch auch mal ein bisschen auszuprobieren. Den Großteil der Beats haben ihre Hausproduzenten Florida Juice, Re und No Cash from Parents beigesteuert und die haben wirklich alle einen tollen Job gemacht. Für den Track Mami hat Ikimel sich aber mit dem Duo The Crates zusammengetan. Die haben in den letzten Jahren eigentlich für jeden deutschen Rap-Act Beats produziert und die haben Ikimel einen überraschend elektropunkigen Vibe verpasst.
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1: Und ganz verrückt und out of the Icky Box wird's dann beim finalen Track des Albums, denn Country Girl ist eine 1A-Country-Pop-Nummer und kommt textlich sogar ganz ohne Schweinereien aus.

0: Wow, Rummel Techno meets Country war auch nicht auf meiner Bingo-Card für 2026. So Ramon, jetzt dein Fazit. Wo geht die Reise hin auf Ikimels Popstar?
1: Die Ikimel-Party geht auf jeden Fall weiter. Die Fans kriegen das, was sie von Iki erwartet haben. Alles ist auf den Punkt komplett drüber. Und auch die Hater kriegen genau das, was ihnen in den nächsten Wochen und Monaten den Puls in die Höhe treiben wird. Also Ikimel, alles richtig gemacht.
0: Wow, alles klar. Vielen Dank, Ramon.
1: Sehr gern.
0: Und ihr erlebt sie am kommenden Wochenende als Headliner beim Sputnik Spring Break. Und wer sie schon mal live gesehen hat, der weiß, dass sie Bühnen und alles im Umkreis gerne komplett abreißt. Ihr hört jetzt natürlich noch einen Song, Tipps von mir. Darin liefert Ikimel einen kleinen Ratgeber, wie man eine gute Baddie ist. Lasst uns das mal auschecken.

Somber mit Homewrecker habt ihr gehört hier im Sputnik Popkult und neue Musik von unserem Lieblingsschotten Calvin Harris habe ich jetzt für euch zusammen mit der irischen Sängerin Jazzy. Die ist im UK schon ziemlich bekannt, deswegen würde ich sagen, wollen wir sie jetzt auch mal kennenlernen. Satisfy heißt der Song.

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Harry Styles macht gerade ein kleines Experiment. Der spielt ja insgesamt 8 Konzerte in Amsterdam, aber halt irgendwie auch nur da in Europa. Und die ganze Stadt ist voller Glitzer. Also Glitzerhaare, Glitzeroutfits, Glitzertaschen. Im Voraus haben ja viele versucht, ihre Tickets noch loszuwerden. Wahrscheinlich ist es halt einfach schwierig. Es kann viel dazwischen kommen, wenn man von weit anreisen muss, ne? Oder keine Unterkunft findet, die man bezahlen kann. Aber da braucht sich Harry anscheinend keine Sorgen machen, denn der Tourauftakt war großartig. American Girls hört ihr jetzt hier.

Tyler und Sarah Larsen waren das. She did it again hier bei Sputnik. Und bei Sonnenuntergang im Elektrozelt rumknutschen, mit den Besties vor der Mainstage alles raustanzen und den Alltag hinter uns lassen. Und obendrauf ein geiles Handbrot. Oder in kurz, Lineup Eats, It's Giving Iconic und Baddie Vibes Only. Das alles könnt ihr haben. Nächstes Wochenende auf der Halbinsel Poch beim Sputnik Spring Break. Und wie es sich gehört, haben wir auch in diesem Jahr wieder eine tolle Hymne für die maximal emotionalen Stories danach. Die kommt von unserem Soundcheck-Act der Woche. Das ist Sennis, ein DJ und Producer aus Berlin. Und We Should Stick Together kennt ihr bestimmt schon aus dem Programm hier in den letzten Wochen, aber nochmal für euch, klingt so. 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Sennis, der ursprünglich aus Lippstadt in Ostwestfalen kommt, hat erst als Sänger angefangen, sich bei YouTube Beats runtergeladen und mit Autotune

0: Landen.
1: Okay, und was war so inhaltlich die Idee bei We Should Stick Together?
0: Vor allem in auch einer Zeit, in der wir gerade leben, wo auch viel Negativität lebt, würde ich sagen, der Song soll so ein bisschen verkörpern, auch die positiven Seiten und auch diese ganzen positive News, die wir haben, dieses, vor allem mit dem Titel We Should Stick Together, ja, ein Zusammenhalt, so ein Feeling von Hopefulness.
1: Nice, lieben wir. Und deswegen steht Sennis jetzt zu Pfingsten auf der Mainstage beim Sputnik Spring Break. Das ist sein größter Gig bisher, ganz schön aufregend. Aber Sennis hat da Mittel und Wege, um sich die Aufregung so ein bisschen zu nehmen.
0: Das letzte Mal hatte ich tatsächlich, da war ich sehr nervös vor unserem letzten Auftritt. Und da habe ich tatsächlich Atemübungen gemacht. Und es hat so geholfen, einfach auf 9 sozusagen einatmen, ausatmen und dann von 9 bis 8 runterzählen. Und wenn man die Zahl sozusagen verliert, dann einfach wieder von 9 anfangen. Bis du wirklich von 9 bis 1 runterzählen kannst. Und dann, was ich auch gemerkt habe, ist dann wirklich auch in die Crowd gehen und so ein bisschen diese Energy mitnehmen und dann auf die Stage. Das hat richtig geholfen.
1: Oh mein Gott, ich freue mich schon so sehr aufs Festival. Sennis ist unser Soundcheck-Act der Woche. Mehr tolle Newcomerinnen und Newcomer hört ihr immer dienstags hier ab 20 Uhr oder auf sputnik.de auf unserer Soundcheck-Seite. Und jetzt gibt es die offizielle Spring Break-Hymne 2026. We Should Stick Together von Sennis ist das hier im Sputnik-Popkult.

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1: Thiago war das mit Geld hier bei Sputnik im Popkult. Und Olivia Rodrigo droppt auf Insta auf einmal eine Anleitung, wie wir ihren neuen Song Drop Dead streamen sollen, damit er auf Platz 1 geht. Und ich habe direkt ein Déjà-vu. Ramon aus der Sputnik-Musikredaktion geht safe genauso. Tag!
2: Hallo.
1: Also, neue Ära für Olivia Rodrigo, neue Single draußen, Drop Dead. Und jetzt sollen wir alle mithelfen. In ihrem Post steht ganz genau, wie wir die streamen sollen. Mindestens 30 Sekunden hören, Playlists bauen, immer schön 3 Songs dazwischen setzen, Listening-Events starten und am besten noch alle Versionen bei iTunes kaufen. Und ich denke mir so, hä? Hat das nicht Justin Bieber irgendwie schon mal gebracht?
2: Ja, absolut. 2020 bei Yummy, da gab es quasi eine Schlaf-Streaming-Anleitung. Fans sollten den Song auf leise stellen, aber nicht muten und einfach über Nacht laufen lassen, damit die Streams dann hochgehen. Es gab damals ordentlich Kritik, weil viele gesagt haben, das hat auch nichts mehr mit echter Beliebtheit zu tun, sondern ist einfach nur Algorithmus austricksen. Und on top hat Justin Bieber dann sogar noch Fans per FaceTime angerufen und sie gebeten, den Song zu kaufen.
1: Okay, aber FaceTime mit Bieber, da hat man wenigstens irgendwie noch einen kleinen Fan-Moment. Aber dieses lass einfach laufen, auch wenn du es gar nicht hörst, das finde ich schon wild. Das fühlt sich ja viel mehr nach Strategie an, als nach der Song ist halt wirklich ein Hit.
2: Ja, total. Wobei es ja aber auch andere Tricks gibt, die ein bisschen weniger shady wirken. Zum Beispiel bei Lil Nas X. Old Town Road war ja gefühlt ewig auf Platz 1 und es lag auch daran, dass ständig neue Remix-Versionen gedroppt wurden. Mit Diplo, mit dem BTS-Mitglied RM und mit Billy Ray Cyrus und davon sogar nochmal einen Remix. Und jede Version hat den Song dann wieder gepusht und ihm neue Streams gebracht.
1: Okay, aber das fühle ich mehr, da passiert wenigstens was Neues, man bekommt neuen Content. Aber wenn wir schon so bei diesen verschiedenen Versionen sind, diese ganzen Vinyl-Varianten von Taylor Swift, das ist doch dann auch kein Zufall, oder?
2: Nee, natürlich nicht. Taylor Swift hat das Game ja aber sowieso komplett durchgespielt. Beim Album Midnights gab es insgesamt über 20 Versionen. Verschiedene Farben, exklusive Editionen, Bonustracks, signierte Versionen und das wildeste, 4 Vinyls ergeben zusammen eine Uhr, wenn du sie nebeneinander legst. Und natürlich willst du dann alle 4 haben. Das triggert einmal die Sammelleidenschaft und außerdem entsteht durch limitierte Edition dieser Druck, ich muss das jetzt kaufen, bevor es weg ist.
1: Also egal ob Streaming-Guides, Remix-Offensiven oder Vinyl-Sammeleditionen, am Ende geht's immer darum, die Charts zu knacken. Vielen Dank, Ramon.
2: Sehr gern.
1: Einen Play gönne ich der Olivia Rodrigo aber. Ihr Song ist nämlich eigentlich ganz nice, wenn wir vom Marketing mal absehen. Drop Dead hört ihr jetzt hier im Sputnik-Popkult. Gedreht übrigens in Versailles. Haben sie extra abends da so ein Schlafzimmer reingebaut. Sieht total cool aus, das Musikvideo. Müsst ihr euch mal reinziehen.

0: Hallo, hier ist MDR Sputnik und das Leben ist leider keine Fernsehserie, schon gar keine heile Welt-Teenager-Sitcom wie auf Nickelodeon. Die Erkenntnis hat sich auch bei Singer-Songwriterin Sophie durchgesetzt, die hier...
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0: Ne, Sophie kommt ja aus der Nähe von Stuttgart, hat mit 2024 mit Für immer Frühling einen übelst krassen Karriereblitzstart hingelegt. 2 Jahre später blickt sie jetzt in ihrem neuen Song Nickelodeon richtig nostalgisch zurück auf irgendwie unkompliziert scheinende Zeiten, in denen jeder Streit spätestens nach 20 Minuten und einer guten Punchline gelöst war. Es geht ums Erwachsenwerden und die schmerzhafte Erkenntnis, dass alles Schöne irgendwie vergänglich ist. Und wir hören mal rein hier in den neuen Song von Sophie. Das ist Nickelodeon für euch bei Sputnik.

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1: Große News in dieser Woche kamen zu Ray aus Großbritannien. Die wird nämlich auf die große Kinoleinwand kommen und bei einem Thriller mitspielen. Lineage heißt der. Es wird dann auch ihr Schauspieldebüt sein. Und sie hat jetzt auch ja einen neuen Song rausgebracht, nachdem Where's My Husband so richtig krass steil gegangen ist. Von ihrem kommenden Album This Music May Contain Hope. Click Clack Symphony heißt der. Zusammen mit Hans Zimmer. Und der ist so fett.

0: Das härteste Power-Couple aus Yellowstone hat jetzt seine eigene Serie. Der Sputnik Popkult hier für euch mit Country- und Cowboy-Fan Tiff, Tach, also ich, und Serienexpertin Theresa.
1: Howdy!
0: Dutton Ranch heißt die Serie. Wir Yellowstone-Fans kennen den Namen natürlich von der Dutton Ranch, die Kevin Costner über mehrere wirklich spannende Staffeln verzweifelt versucht hat zu retten. Und jetzt gibt's einfach ein neues Spin-off mit Beth und Rip. Beth ist im Yellowstone-Universum ja die Tochter von Kevin Costners Charakter und Rip ist ihr Mann, ein wortkarger, ziemlich brutaler, aber super cooler Cowboy. Obwohl, brutal sind sie eigentlich beide, deswegen waren mein Mann und ich auch mal Beth und Rip zu Halloween. Und wenn die beiden zusammen eine Ranch haben, dann muss es ja nach Yellowstone spielen, oder Theresa?
1: Es ist eine Fortsetzung, genau, in der die beiden einen Neuanfang auf ihrer eigenen Ranch starten, aber nicht mehr im schönen Montana.
2: Es fehlt mir sehr, in den Bergen aufzuwachen.
3: Das Leben hier wird gut werden, oder?
2: Wir werden dafür sorgen. Willkommen in Texas, Süße.
1: Natürlich warten dort neue Probleme. Eine andere große Ranch mit einer knallharten Besitzerin hat gar keinen Bock auf Konkurrenz. Die neue Rancherin, die wird von Annette Bening gespielt, großartige Schauspielerin. Und ihr und Beth zuzuschauen ist einfach der absolute Genuss, aber auch ein bisschen angstanflößend. Du weißt ja, wie Beth so drauf ist, deshalb werden da im wahrsten Sinne des Wortes die Krallen ausgefahren. Mm. So hat es mir auch Kelly Riley, die Darstellerin von Beth, im Interview erzählt.
4: I mean, it's like two predators meeting, you know, it's like... Lion meets Tiger. There's something really exciting for me.
1: Es ist, als würden sich zwei Raubtiere begegnen. Löwe trifft auf Tiger. Das war sehr spannend, denn ich denke, Beth hatte in der Hinsicht noch keine ebenbürtige Gegnerin. Bula ist aber eine andere Art von Jägerin. Und Beth mag sie nicht wirklich. Aber sie gehen auf eine spannende Reise und ich habe es geliebt, mit Annette zu arbeiten.
4: You don't quite know where she's at and Beth does not, you know, like her much to begin with, but we go on a really interesting journey. I love working with Annette.
0: Ich kann es mir sehr gut vorstellen, aber Annette Bening ist auch nicht der einzige Neuzugang im Cast, oder?
1: Nee, Ed Harris ist auch neu im Team. Den kennt man zum Beispiel als bösen Cowboy aus der Serie Westworld. Hier ist aber ein sehr netter Tierarzt und von ihm konnte Rip-Darsteller Cole Hauser im Interview auch gar nicht aufhören zu schwärmen.
5: I mean, God. We've been talking about him a lot and he's just a special, you know.
1: Gott, wir haben viel über ihn gesprochen. Er ist ein großartiger Mensch, hat ein großes Herz und ist sehr bodenständig. Und er hat eine so starke Präsenz. Wir sind wirklich dankbar, ihn zu haben und es ist eine Ehre, mit ihm zu arbeiten.
5: Presence that comes from the earth almost, you know, and he's such a great addition to the show. We're blessed to have him. It's an honor to work with him. I've been watching him since I was, you know, this tall. So, yeah.
0: Süß. Es gibt ja schon einige Yellowstone-Spin-Offs, vor allem Prequels. Vor kurzem ist das Spin-Off Marshalls gestartet, was ja aber nicht so gut aufgenommen wird. Wo reiht sich Dutton Ranch da jetzt ein?
1: Ganz weit vorne. Ich lieb's wirklich. Mit Beth und Rip kannst du halt auch nicht viel falsch machen. Die waren ja mit das Beste an Yellowstone. Die sind einfach so ein mega Power-Couple. Und dadurch, dass es jetzt in Texas spielt, gibt es nochmal andere neue Vibes. Und es ist einfach schön, mit den beiden in ein neues Leben zu starten. So hat's auch Kelly Riley im Interview gesagt.
4: They've never had a normal life, really. No, right. I mean, if you think of the 60s, it's always been drama after drama, fighting for this legacy.
1: Sie hatten niemals ein normales Leben. Es war immer nur Drama und der Kampf um ihr Erbe. Es ist schön zu sehen, wie Beth und Rip endlich fernab von all dem leben, bis sie wieder alles verlieren. Und dann bekommen sie diese Möglichkeit für einen Neuanfang in Texas. Sie sagen sich, wir gehen dahin, wo der Wind uns hintreibt. Und die Zuschauer starten mit uns in neue Abenteuer.
4: Where the wind blows us. Yeah. And so the audience get to begin again with us. And a new adventure, a new place completely.
1: Also die ersten beiden Episoden, die haben mir extrem Lust auf mehr gemacht.
0: Also ich weine Montana ja schon eine kleine Träne nach, weil ich tatsächlich schon mal im Yellowstone National Park war und es dort einfach wunderschön ist. Aber deswegen habe ich nicht weniger Bock. Vielen Dank, Theresa.
1: Gerne.
0: Für alle, die Yellowstone vermissen, ist diese Serie also ein Must-See. Dutton Ranch ist frisch auf Paramount Plus gestartet. Jeden Freitag gibt es eine neue Folge und hier jetzt auch noch ein bisschen Country-Feeling. Shaboozey spiele ich euch mit Born to Die.

0: Es ist ein bisschen wie Sing meinen Song, das Tauschkonzert, nur als Album und zu Ehren von Udo Lindenberg. Sputnik ist hier und Happy Birthday an der Stelle, denn der wird heute 80 Jahre alt. Und viele große Acts aus der deutschen Musikwelt haben sich zusammengeschlossen und ein Tribute-Album mit Songs von Udo aufgenommen. Mit dabei zum Beispiel Max Giesinger, Zoe Wees, Stefanie Heinzmann oder auch unsere liebsten Magdeburger Mäuse. Tokyo Hotel haben sich den Song Na Und geschnappt und ihr eigenes Ding draus gemacht. Bill und Tom erzählen auch, was für eine große Rolle Udo in ihrem Leben gespielt hat.
1: Im Kinderzimmer mit aufgewachsen.
2: Ja.
1: Zu der Zeit haben wir auch fast schon angefangen, selbst Songs zu schreiben.
2: Wir hatten auch so einen Fernseher, an den erinnere ich mich, so einen kleinen Mini-Fernseher in der Ecke. Und da lief halt den ganzen Tag auch Live-Konzerte von Udo und so. Und ich habe das halt immer gesehen und habe gesagt, so ja, das möchte ich auch gerne machen.
0: Für Bill ist der Song auch was ganz Besonderes, auch wenn er ihn zu Beginn des Projektes gar nicht kannte. Es war für ihn irgendwie Schicksal.
2: Ich habe den wirklich gehört, der hat mich sofort so ins Herz getroffen. Und irgendwie hatte ich natürlich das Gefühl, der ist für mich geschrieben, auch wenn er natürlich viele Jahre, bevor ich überhaupt geboren bin, entstanden ist. Aber einfach so wahnsinnig relevant ist, glaube ich, auch für die Community. Und
1: bis heute auch.
2: Ich natürlich auch so mein Leben gelebt habe. Ne? Ja. Also ich war ja auch immer so, dass ich gesagt habe, ey, man kann lieben, wie man will. Und man kann sich auch in einen Mann verlieben und in einen Jungen vergucken und so. Und so gerade raus und so ehrlich und so auf den Punkt und trotzdem so leicht und frei, habe ich das noch nie in einem Song verpackt gehört.
0: Jetzt für euch Tokyo Hotel mit der Neuinterpretation von Udo Lindenbergs Na Und hier im Sputnik Pop Kult.

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Mit Theresa, Hallöchen hier an diesem Sonntag. Ich habe wieder eine wundervolle, pickepackevolle Sendung für euch. Unter anderem habe ich einen Rapper zu Gast, der heißt Young St. Paul. Außerdem stelle ich euch natürlich Serien vor. Das machen wir gleich in der nächsten halben Stunde. Und wir haben Game Checks. Es ist viel Musik, viel Popkultur. Das alles in den nächsten vier Stunden.

0: Wir haben erst Hälfte des Jahres, aber ich glaube, das Meme, das mit dem Song verbunden ist mit John Hamm, wird einfach, ist mein Lieblings-Meme 2026. Lieb's einfach. Turn the Lights Off war der Song, den ihr gerade gehört habt, dem Sputnik-Popkult. Und jeder, der sagt, was, noch ein deutscher Indie-Künstler, das braucht doch keiner, ist definitiv noch nicht in den Genuss von Imo Martins Songs gekommen. Lyrics über super relatable Themen, wie das Erwachsenwerden und Red Flags beim Dating, verpackt in mal sommerliche und mal melancholische Musik. Zum Glück ist er damals nicht Profifußballer geworden, wie eigentlich lange sein Plan war.
1: Also ich habe tatsächlich Leistungsfußball gespielt für ein paar Jahre. Das hat dann auch bedeutet, so 5 bis 6 Mal die Woche dann auch wirklich dahin zu fahren. Und es war schon mein Lebensmittelpunkt. Es gab dann so einen Punkt, wo ich dann quasi nicht übernommen worden bin in die höhere Mannschaft. Das wäre dann tatsächlich Jugend-Bundesliga gewesen. Und das war so ein bisschen so der Zeitpunkt, wo ich dann nochmal gewechselt bin, aber auch schon gemerkt habe, okay, ich glaube, so jetzt eine ernsthafte Karriere, das... Da machst du dir was vor.
0: Imo Martin gehört gerade zu den deutschen Artists, die richtig durchstarten. Nicht zuletzt durch TikTok. Darum ist er auch mit drauf auf der New Music Hotlist der jungen Radioprogramme der ARD. Sein neuer Song Koordinaten klingt nach einem ehrlichen Gespräch mit einem guten Freund darüber, was man eigentlich im Leben machen will und wo man gerade steht. Viel Klavier, ruhige Stimmung. Gerade weil der Song so reduziert bleibt, wirkt er so nahe dieses Gefühl von, okay, ich habe auch nicht immer alles im Griff. Genau das macht Ivos Song so besonders. Könnt ihr euch jetzt selbst von überzeugen, dass es Imo Martin mit Koordinaten...

0: Ennio am Ende dieses Lieds, habe ich gehört hier im Sputnik Popkult. Auf BookTok ist die Buchreihe ein Hit und die Autorin selbst ist auf TikTok super aktiv. Holly Jackson heißt sie und sie hat den Dreiteiler Good Girl's Guide to Murder geschrieben, so heißt beziehungsweise der erste Teil. Und davon gibt es jetzt auch eine Serie. Staffel 1 könnt ihr in der ZDF Mediathek schon sehen und seit dieser Woche gibt es auch Staffel 2. Das Good Girl, das hier Morde aufklärt, ist die 17-jährige Pip. In Staffel 1 recherchiert sie für ein Schulprojekt über einen ermordeten Mitschüler, weil das nie wirklich aufgeklärt wurde. Sie schafft es aber. Und in der neuen Staffel hat sie es dadurch zu einer kleinen Berühmtheit an ihrer Schule geschafft, was sie aber auch ein bisschen stresst. Und jetzt verschwindet der Bruder ihres Kumpels.
1: Manchmal frage ich mich, wie es wäre, wenn ich nie damit angefangen hätte. Willkommen zur zweiten Staffel von A Good Girl's Guide to Murder. Das Verschwinden von Jamie Reynolds.
0: Ich habe mit einem der Darsteller der Serie gesprochen, Henry Ashton. Er spielt den sehr zwielichtigen Max Hastings. Er hat mir gesagt, was für ihn die größte Herausforderung an dieser Rolle ist. Natürlich jemanden zu spielen, der so komplett anders ist als er selbst, aber auch die Figur als Menschen darzustellen und nicht als rein Bösewicht.
2: I guess just being believable. It's quite a stretch to play someone whose thought process is so vastly different to my own, obviously. And also just trying to make him a real person, not just a black and white. Body.
0: Wenn eine Buchreihe so beliebt ist und dann verfilmt wird, haben die LeserInnen natürlich hohe Ansprüche. Da wollte ich von Henry wissen, ob er sich dadurch vielleicht auch ein bisschen unter Druck gesetzt gefühlt hat. Und er sagt, er fühlt eher eine Verantwortung als Druck.
2: I guess it's not pressure, maybe more just responsibility. Mhm. I think where it starts for us is we feel completely trusted by Holly, who at the end of the day, all this has come from her head. So if she's happy with how things are being portrayed, then you should be on the right track.
0: Holly Jackson, also die Autorin, hat in der zweiten Staffel auch viel mitgearbeitet, auch am Drehbuch. Somit war die Serie in guten Händen. Und wenn sie glücklich ist, sagt Henry, dann ist das ein gutes Zeichen. A Good Girl's Guide to Murder. Beide Staffeln könnt ihr euch in der ZDF-Mediathek angucken.

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1: Theresa ist hier für euch. Hi, habt einen schönen Sonntag mit toller Popmusik, Popkultur heute, wollte ich sagen. Wir gucken gleich mal in das neue Album rein von Maisie Peters.

0: Not Us und Dennis Lloyd mit Diamonds hier im Sputnik Popkult. Unser Act der Woche, Maisie Peters, begleiten wir schon ziemlich lange. Schon ihre ganz frühen Singles haben wir euch vor über 5 Jahren gespielt. Natürlich auch ihren damaligen Hit Psycho, den sie mit Ed Sheeran höchstpersönlich zusammengeschrieben hat. Damals war gerade ihr erstes Album frisch draußen und vor kurzem ist jetzt Platte Nummer 3 erschienen. Und mein Kollege Alex aus der Musikredaktion hat natürlich für euch reingehört. Hallo Alex.
1: Hey.
0: Bevor wir jetzt in ihre neue Platte reinhören, vor dem neuen Album war es eine ganze Weile ziemlich still rund um Maisie Peters. Wie kam es denn dazu?
1: Ja, das war tatsächlich ein bisschen ungewöhnlich. Also vor etwa 3 Jahren, da war Maisie eigentlich auf ihrem damaligen absoluten Höhepunkt. Da war sie gerade mit ihrem zweiten Album am Start und hat neben Ed Sheeran und Coldplay sogar Taylor Swift auf ihrer Tour begleitet. Das wäre eigentlich genau der Moment, wo viele andere extra viel Gas geben und so schnell wie möglich neue Mucke raushauen. Aber Maisie hat dann erstmal eine Pause eingelegt, um sich vor dem vielen Druck von außen zu schützen und mehr auf ihre mentale Gesundheit zu achten.
0: Okay, das ist super wichtig. Und jetzt ist ja endlich ihre dritte Platte raus, Fluorescence. Bisschen stranger Name, das kommt ja von fluoreszierend, ich kann es nicht mal aussprechen, also von leuchten.
1: Ja, genau, Maisie meint das, aber vor allem im übertragenen Sinne.
2: Für mich heißt es aufzublühen, sich zu entwickeln und bezieht sich auf meine persönliche Reise der letzten Jahre. Sowohl musikalisch als auch emotional als Person, in Beziehung und in der Kunst. Das ist alles damit gemeint.
1: Ihre vorherige Musik war ja immer sehr ironisch, sehr leicht und jetzt wird es eben ein bisschen persönlicher. Das neue Album soll uns quasi die richtige Maisie Peters zeigen und weniger die Kunstfigur.
0: Super interessant. Was genau das heißt, darüber quatschen wir gleich noch. Aber ich würde sagen, wir hören erstmal ins Album rein. Das ist Maisie Peters mit My Regards.

0: Das war My Regards von unserem Act der Woche. Maisie Peters. Ich quatsch gerade mit meinem Kollegen Alex über neues Album Florescence. Alex meinte eben schon, dass Maisie mit dem Album einen Schritt weggeht von Sarkasmus und Satire hin zu realeren Themen. Worum genau geht's denn?
1: Um eine ganze Menge. Maisie schneidet mit den Songs die verschiedensten Sachen ihres Alltags an.
2: The album is about a journey into love.
3: Auf dem Album geht es viel um Liebe und was ich darüber gelernt habe. Es ist sehr persönlich über mein Leben, was ich in den letzten Jahren für Erfahrungen gemacht habe, die Beziehung, die ich geführt habe und was mir wichtig ist und was daraus entstanden ist.
1: Also auch vorher hat Maisie natürlich Love-Songs geschrieben, aber die waren eben immer mit so einem gewissen Augenzwinkern und jetzt hat man mehr das Gefühl, dass sie sich selber ernster nimmt. In Audrey Hepburn zum Beispiel singt sie drüber, in Beziehungen einen gewissen Frieden und eine gewisse Ruhe gefunden zu haben, statt sich ständig über irgendwas den Kopf zu zerbrechen.
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1: Ich mag auch sehr den Song Flat Earther, in dem sie ihren Irrglauben, ihr Ex hätte sie wirklich geliebt, mit dem von Verschwörungstheoretikern vergleicht, die an eine Erdscheibe glauben.
4: I remember.
0: Wow, das ist ein wilder Vergleich, aber man checkt schon, was sie meint.
1: Ja, genau, nur jetzt eben auf eine weniger bissige Art, sondern wie jemand, der damit abgeschlossen und seinen Frieden gefunden hat. Das merkt man auch am Sound, der jetzt weniger so Glitzer-Pop, sondern ein bisschen folkiger und ruhiger ist. Mhm. Ein echtes Highlight ist für mich da auch der Song Kingmaker. Aber klar, dadurch wirkt die Platte jetzt auch ein bisschen weniger nach Radio-Hits. Aber das finde ich eigentlich gar nicht schlimm, denn dafür ist es ein richtig tolles Album geworden, das perfekt ist, um es an einem entspannten Sonntag durchzuhören.
0: Sehr cool. Das ganze Album kann ich euch jetzt zwar leider nicht spielen, aber dafür gibt es noch ein Highlight vom Album. Das ist Kingmaker von unserem Act der Woche, Maisie Peters.

0: 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Ja, was eventuell auch an unserer Karaoke-Session auf dem Zeltplatz vom Sputnik Spring Break lag. 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

mit Theresa. Hallöchen an diesem Sonntag und wir checken in der nächsten halben Stunde mal ein neues Game aus. Und nicht irgendeins, sondern ein neues Spiel um James Bond.

Super spannende neue Musik von bisher Unbekannten. Acts präsentieren wir euch ja immer gerne bei unserem Soundtrack Act der Woche. Diesmal haben wir was ganz Besonderes für euch, das Duo Sinu. Dahinter stehen Sinan und Tim. Letzterer kümmert sich ums Schlagzeug und die Backing Vocals, während Sinan singt und textet. Sinan ist übrigens zweisprachig aufgewachsen und deswegen fließen bei Sinu deutsche und türkische Texte ganz natürlich zusammen.

0: das hört man nicht nur musikalisch, sondern auch in den Themen der Songs, Identität, Zugehörigkeit, Beziehungen und das Gefühl, zwischen verschiedenen Kulturen aufzuwachsen. Bevor wir da aber reinhören, haben wir sie dann erstmal auf ein Date eingeladen.
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2: Hallo, ich bin Sinu.
1: Woher kommst du?
2: Ich lebe in Köln und ich habe schon an einigen Orten gelebt. Wo ich so richtig herkomme, weiß ich gar nicht so.
1: Deine Musik in 5 Worten.
2: Emotional, lyrisch, episch, türkisch und deutsch.
1: Was sind deine Hobbys?
2: Ich habe so ganz langweilige Hobbys, glaube ich. Also ehrlich gesagt, am allerliebsten gehe ich spazieren. Ich habe einen kleinen Hund, eine kleine Hündin, Flocky. Ich lese gerne, aber es sind schon so ein bisschen Opa-Hobbys.
1: Welche Serien bingest du und warum?
2: Jetzt aktuell gebinged habe ich Avatar, der Herr der Elemente. Diese Nickelodeon-Serie von 2005, glaube ich. Ey, ich finde die wunderschön. Die hat so eine tolle Moral, die hat so tolle Werte. Die ist so eine richtige, wenn man so zurück in die Kindheit will, aber gleichzeitig auch so ein bisschen philosophische Tiefe haben möchte.
1: Was ist dein Lieblingssong und was bedeutet er dir?
2: Also mein Lieblingssong wechselt immer und ständig. Aktuell ist mein Lieblingssong von Maro, Just Wanna Forget You.
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2: Ich finde einfach das Arrangement und die Melodie und alles daran nur schön.
1: Was würden Freunde über dich sagen?
2: Meine Freunde sagen, glaube ich, über mich, dass mir ziemlich wenig peinlich ist, dass ich manchmal sehr gut und manchmal sehr schlecht zuhören kann.
1: Was war dein schönstes Geburtstagsgeschenk?
2: Mein schönstes Geburtstagsgeschenk war ein T-Shirt und da ist so eine Silhouette von Flocky aufgestickt und ich liebe meinen Hund und deshalb ist das richtig cute.
1: Was ist dein geheimes Talent?
2: Mein geheimes Talent ist gar nicht so geheim, weil ich es auf jeder Party mache. Ich bin extrem gut im Limbo. Tanzen. Ich schwöre, ich bin brutal gut im Limbo-Tanzen.
1: Welche Träume hast du dir noch nicht verwirklicht?
2: Ich würde sehr gerne mal den Osten der Türkei bereisen. Da war ich noch nie. Da kommt aber ein Teil meiner Familie auch selbst her. Und das würde ich gerne irgendwann mal machen. Der Nahe Osten interessiert mich generell sehr.
1: Was steht in diesem Jahr bei dir an?
2: Naja, ich habe jetzt erstmal in diesem Jahr mein Album, kommt jetzt erstmal raus. Aber ich bin natürlich schon auch dran, neue Musik zu machen. Wir sind am Arbeiten. Wir haben einen Dropbox-Ordner voller Demos. Und ich werde relativ schnell, glaube ich, irgendwie versuchen, eine EP fertig zu bekommen und auch ein paar Konzerte spielen.
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0: Flocky auf die 1, kann ich dir nur sagen. Und wir hören jetzt Sinu hier im Sputnik Popkult mit Mut.

0: Dua Lipa, Dance the Night hier im Sputnik Popkult, und damit haben wir auch schon die perfekte Überleitung zum nächsten Thema, denn es wird gerade heiß spekuliert, wer der nächste James Bond sein wird. Und ganz hoch im Kurs Callum Turner, der Ehemann von Dua Lipa ist. Der letzte Film von James Bond ist 5 Jahre her, es dauert also noch ein bisschen. Bei den Games, da sieht es aber ganz anders aus. Da ist mit 007 First Light nämlich gerade ein ganz neues Bond-Abenteuer erschienen und mein Kollege und Gamechecker Alex hat es natürlich schon für euch gezockt. Hallo nochmal, Alex.
1: Hello.
0: Bist du denn ein großer Bond-Fan?
1: Ganz ehrlich, geht so. Also die Bond-Filme, die ich geschaut habe, die mochte ich zwar alle, aber ich habe echt nur eine ganz kleine Auswahl der Filme gesehen. Mhm. Trotzdem habe ich mich sehr auf 007 First Light gefreut, weil es einfach eine geil inszenierte, lineare Singleplayer-Story mit einem sympathischen Hauptcharakter, spaßigen Dialogen, einer spannenden Geschichte und natürlich ordentlich Action versprochen hat, was wir so schon längere Zeit nicht mehr hatten. Und ich muss sagen, enttäuscht wurde ich echt nicht, denn First Light fühlt sich nicht an wie irgend so ein Spieleableger der Bond-Reihe, sondern wie ein vollwertiger Teil, der sich vor den Filmen echt nicht verstecken muss.
0: Okay, aber fang mal von ganz vorne an, worum geht's denn? Weil Daniel Craig ist ja raus als Bond.
1: Ja, genau. Und im Spiel geht es jetzt um einen ganz neuen Bond, der mit 26 Jahren nicht nur der jüngste 007-Agent bisher ist, sondern auch noch ziemlich grün um die Ohren und den ganzen Spionage-Stuff erst noch lernen muss.
2: I want to make you a spy.
3: You what?
2: Though I have to warn you, it's unlikely you'll pass the tests. Should you make it, I have to inform you that agents have a very short life expectancy.
3: When do I start?
1: Aber obwohl James hier erst zu dem Charakter wird, den wir alle kennen und lieben, kommt direkt richtig gutes Bond-Flair auf, denn der Typ ist von Anfang an ein Schambolzen. Und natürlich gibt es auch noch das MI6 mit der Chefin M, mit Miss Moneypenny, die ihn für die Missionen brieft, und natürlich auch Q, der James mit Gadgets wie so einer Hacking-Uhr oder einem Smartphone, das Betäubungspfeile verschießt, ausstattet. Im Verlauf der Story ist man dann dem Ex-Agenten 009 auf den Fersen, der sich gegen das MI6 gewandt hat. Und klar, der ein oder andere Twist darf natürlich auch nicht fehlen.
0: Es klingt richtig nice, aber wie schaut denn das Gameplay aus? Also klar, fette Action gehört zu James Bond, aber in den Filmen wird da jetzt auch nicht nur geballert.
1: Ja, das stimmt, aber auch das setzt das Spiel echt gut um. Zwischen diesen großen Action-Momenten, also den Schießereien und den Verfolgungsjagden zu Fuß und im Auto, die eben sehr linear sind, gibt es auch immer wieder ruhigere Momente in leicht offenen Gebieten, in denen man dann infiltrieren und schleichen muss. Eine der ersten Missionen führt einen zum Beispiel in ein Schloss in der Slowakei, wo ein High-Society-Schachturnier stattfindet und Bond muss sich unbemerkt unter die Gäste mischen. Wenn man da entdeckt wird, muss aber nicht gleich ein Kampf ausbrechen. Oft hilft auch ein kreativer Plan.
4: Hey, gift shop wouldn't be around here, would it?
5: No. Now get that off here.
4: Don't worry, I'll find it myself.
1: Die Abschnitte finde ich auch richtig gelungen, weil man hier so ein bisschen erkunden und seine Gadgets clever einsetzen kann, sodass echtes Spionage-Feeling aufkommt. Also ich glaube, das Spiel ist echt genau das, was man als Bond-Fan auch haben will. Aber durch den sympathischen neuen Hauptcharakter lohnt es sich auch mal reinzuschauen, wenn man sonst eher nichts mit Agent 007 zu tun hat.
0: Ich liebe allein schon diesen britischen Akzent. Also wenn ich das höre, da könnte ich allein deswegen schon das Spiel spielen. Klingt auf jeden Fall sehr super viel.

Dank, Alex. 007 First Light kriegt er übrigens für PC, PlayStation und Xbox für ca. 70 Euro. Später soll es auch noch für Switch 2 rauskommen. Und um das Bond-Paket 100% komplett zu machen, hat das Spiel sogar einen ganz eigenen Bond-Song bekommen. Und den spiele ich euch jetzt. Lana Del Rey mit First Light.

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3: Mit Theresa, hallöchen. Und in der nächsten halben Stunde habe ich einen coolen Rapper für euch. Er nennt sich auch Deutschraps Rudi Völler. Warum und wie die Mucke so klingt, das checken wir in dieser halben Stunde, denn ich hatte ihn im Interview.

Er ist der Bundestrainer unter den Deutschrappern oder auch Deutschraps Rudi Völler, Young St. Paul. Er kommt aus der badischen Provinz und macht Mucke, die ja, für gute Laune sorgt. 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

0: Camilla.
1: Er hat eine neue Single am Start, Art Attack, die werden wir natürlich gleich hören. Vorher wollen wir aber mit Paul quatschen. Hi, schön, dass du da bist.
2: Hallo, hi.
1: Abgesehen mal von eventuellen Ähnlichkeiten bei der Frise, warum nennst du dich so?
2: Das habe ich eigentlich gar nicht angefangen. Das waren eigentlich so meine Fans, die mir das so ein bisschen in den Kommentaren und so immer mal wieder serviert haben. Und ich denke, das kommt tatsächlich, aber wie du sagst, hauptsächlich von der optischen Ähnlichkeit, die ich zum jungen Rudi Völler habe. Und natürlich gibt es auch noch so das Thema, dass generell Fußball bei mir so in den Texten und in meinem Profil eine große Rolle spielt. Und ich glaube, das lag dann so ein bisschen auf der Hand und hat den Leuten dann gut gefallen. Und dann habe ich es irgendwann so für mich übernommen, weil ich fand es irgendwie immer so ein nices Branding. Und ich finde auch Rudi Völler ein cooler Typ. Er hat viel für den deutschen Fußball getan, super Mann. Deshalb nehme ich das gerne an.
1: Ja, du hast ja schon gesagt, du bist ein riesiger Fußballfan. Wenn du jetzt wählen müsstest zwischen Musik und Fußball, könntest du das? Und wenn, wofür würdest du dich entscheiden?
2: Als Beruf immer Musik, privat immer Fußball.
1: Wie stehst du denn zur WM? Die steht jetzt bald an in den USA und da gibt es ja auch berechtigt Kritik. Wie ist da so deine Meinung dazu?
2: Eigentlich sehe ich das so wie alle. Ich freue mich natürlich. WM ist immer schön, ist immer toll für die Leute und das will ich auch gar nicht jetzt so kleinreden. Aber was da abgeht beim Thema Ticketpreise und Co. ist einfach ein bisschen schade. Der Fußball ist nicht mehr für alle zugänglich. Und gestern habe ich erst ein Interview von Herr Hoeneß gesehen, wo er sagt, eigentlich ist der Fußball doch wichtig, vor allem für die Leute, die nicht so viel Geld haben, wo es dann vielleicht noch eine größere Rolle im Leben spielt. Deshalb finde ich das sehr, sehr schade, dass das Turnier nicht für alle zugänglich ist. Und das macht mir schon ein bisschen Sorge. Aber nichtsdestotrotz freue ich mich trotzdem auf die WM. Und wir werden alle Spaß haben und einen tollen Sommer haben dadurch. Ich will mir auch nicht die Stimmung vermiesen lassen.
1: Du hast ja schon sehr, sehr früh angefangen mit Musik. Also du hast Gedichte geschrieben als Kind und bist dadurch dann quasi zum Hip-Hop gekommen. Wovon haben denn deine Gedichte gehandelt? Weißt du das noch, worüber du geschrieben hast?
2: Über alles Mögliche. Also ich habe Gedichte und Aufsätze geschrieben und alle möglichen Formen von Geschichten und Co. Und da ging es wirklich, manchmal ging es so Tagebuch-Style um mein Leben. Manchmal ging es um Autos, manchmal um Traktoren, manchmal um die... Also über alles Mögliche habe ich geschrieben.
1: Deine ersten Tracks hast du mit 11 geschrieben. Hast du die noch?
2: Leider nicht. Ich kann auch sagen, warum, weil damals hatten wir natürlich keine Möglichkeiten, irgendwie in ein Tonstudio zu gehen. Wir haben damals mit unseren alten Nokia-Handys dann die Sprachaufnahme gemacht und den Beat über eine Box laufen lassen und so haben wir dann unsere ersten Songs damals recorded und die Dateien sind zum Glück alle irgendwo verschwunden. Ich hoffe auch, niemand wird die mal eines Tages rausholen.
1: Aber wüsstest du noch, also hast du davon noch was im Kopf von diesen ersten Tracks? Könntest du die noch?
2: Ja. Ein, zwei Sachen habe ich noch im Kopf, aber ich versuche auch diese letzte Erinnerung noch von der Festplatte zu löschen.
1: Also ich finde das total cute, dass man mit 11 schon das macht. Das finde ich sehr, sehr cool. Was inspiriert dich denn zum Schreiben? Also wie ist denn bei dir so der Prozess sozusagen?
2: Ich würde sagen, zu 90% einfach das, was ich erlebe und sehe. Meine Freunde, mein Umfeld, meine eigenen Erlebnisse. Deshalb ist auch der Zyklus immer so ein bisschen... Ich gehe 3-4 Wochen viel ins Studio. Ich bin ein Mensch, der liebt ins Studio gehen. Ich gehe meistens jeden Tag. Und dann kommt aber wieder so eine Phase, wo ich auch was erleben muss, rausgehen muss, essen gehen muss, Spaß haben muss mit Freunden, damit einfach wieder neue Erlebnisse da sind, über die man erzählen kann. Und so ist dann immer so ein bisschen der Zyklus gebaut.
1: Ja. Hast du so ein Oberthema in deinen Songs?
2: Nein, ich habe kein Oberthema. Ich will einfach nur Musik machen, die die Leute berührt, ob es emotional ist oder fröhlich oder es soll einfach die Leute mitnehmen. Ich möchte, dass die Leute sich verstanden fühlen, aber sonst gibt es eigentlich kein Oberthema. Ich kann auch morgen über Äpfel und Bieren rappen, wenn ich will und dann kann es vielleicht auch ein schönes Lied werden.
1: Ich kannte deine Musik, gestehe ich vorher nicht und ich habe mir hab mir jetzt viele Tracks angehört und für mich das Feeling war, ich hab gute Laune bekommen. Also ich habe, deine Musik macht sehr fröhlich. Das ist wahrscheinlich auch dein...
2: Das ist genau das, was ich will. Ja, das ist genau das, was ich will. Das sage ich auch immer. Ich möchte, dass man die Songs anmacht und einfach in einer geilen Stimmung ist, in der man gerade sein möchte. Das ist mir am wichtigsten.
1: Ja. Deine neue Single, die heißt ja Art Attack.
2: Ja. Yeah.
1: Kannst du ein bisschen erzählen über den Song? Also worum geht's?
2: In dem Song... geht es so ein bisschen ja um dieses Gefühl, dass man einfach immer am Rennen ist, immer am Laufen ist, am Machen, seine Ziele verfolgt, sein Leben so lebt, wie man es für richtig hält. Und dann geht es ja so ein bisschen in dem Song darum, sich aus sich selber rauszuziehen, von außen zu betrachten und so zu sehen, ey, wie fühle ich mich? Irgendwie fühlt sich trotzdem alles gleich an, egal was ich erreiche, Ich glaube, das ist so einfach so ein Gedankengang, den viele, viele Leute in meinem Alter, so zwischen 20 und 30, einfach haben. So dieses, ich bin am Machen, ich bin am Tun, aber irgendwie fühle ich mich trotzdem immer noch wie 18 oder 19. Und darum soll es so ein bisschen gehen, um dieses Gefühl in dem Song. Aber ja, ist auch nicht so deep. Also ich mag einfach den Song und wir haben an dem Tag einfach ganz frei drauf losgeschrieben, Anais und ich. Schöne Grüße an Anais, meine Feature-Partnerin auf dem Song. Und ja, das kam eigentlich aus so einer sehr freien Stimmung heraus auch alles. Es ist einfach so passiert, dass es jetzt so ein thematischerer Song geworden ist, aber das war am Anfang gar nicht so das Ziel.
0: Und den hören wir jetzt hier im Sputnik Popkult. Young St. Paul mit Art Attack.

0: Art Attack im Sputnik-Popkult von Young St. Paul, Deutschraps Rudi Völler, wie er auch liebevoll genannt wird. Wir haben ihn immer noch im Interview. Wir haben ja gerade schon gesagt, du hast sehr, sehr früh angefangen, Musik zu machen. Hat es jetzt vor ein paar Jahren den richtigen Durchbruch? Wie hat sich deine Musik über die Jahre denn verändert?
1: Also ich komme ja sehr krass aus dem Rap, aus dem Freestyle-Rap, aus dem puren Hip-Hop. Teilweise Songs ohne Refrain machen, ohne irgendwelche Struktur, einfach durchrappen. Das war auch alles immer geil und so habe ich auch so meine erste Reichweite bekommen. Die Leute haben das sehr geliebt. Aber irgendwann habe ich dann angefangen, halt auch mit mehr Struktur zu arbeiten, auch auf Beats zu rappen, die keine Hip-Hop-Beats sind. Ich habe viele Songs hier auf House-Beats auch gemacht, wo ich rappe, auf andere Musikrichtungen, die nicht konventionell Hip-Hop sind. Und ich würde sagen, das ist so die größte Änderung, die ich so über die Jahre reingebracht habe, dass ich so dieser Typ geworden bin, der einfach auf nice, gute Laune-Beats so rappt, als wären es normale Hip-Hop-Beats. Und da habe ich, glaube ich, so ein bisschen meine Pocket drin gefunden.
0: Wer sind denn so Artists, die du als Vorbilder nimmst, die dich irgendwie auch inspiriert haben?
1: International, aber den größten Einfluss auf mich hat immer Lil Wayne gehabt, weil ich habe immer als Kind morgens, wenn meine Eltern noch ein bisschen pennen wollten, als ich sehr klein war, haben die mir immer MTV angemacht und ich saß immer so wie so fasziniert vor diesem Fernseher und habe Lil Wayne gesehen, wie er so bei Lollipop auf dieser Hammerlimousine rumtanzt mit den ganzen Models und Champagner und dann sah ich das immer so und dachte mir so, ja Mann, das will ich auch machen. Und seitdem brennt in mir dieser Gedanke, dass ich Rapper werden will. Ich weiß auch nicht, das hat mich tief getroffen damals.
0: Aber du hast es ja geschafft, du bist Rapper geworden.
1: Ja, klar. Wenn wir was machen, dann ziehen wir es durch.
0: Richtig, das ist eine gute Einstellung. wann gibt es denn ein neues Album? Kannst du das schon sagen?
1: Dieses Jahr wird ein größeres Projekt von mir kommen.
0: Okay, aber du kannst nicht, bist noch nicht genau...
1: Es dauert nicht mehr so lange auf jeden Fall. Ein genaues Datum werde ich noch nicht sagen, aber wir befinden uns schon mitten in der Phase vielleicht.
0: Ja, okay. Spannend. Und was steht sonst so an?
1: Ihr werdet mich oft live sehen, da kommt noch sehr, sehr viel, da kommen auch sehr viele Ankündigungen, checkt meine Kanäle ab in den kommenden Wochen und dann hoffe ich, dass ich ganz viele von euch dieses Jahr treffe, live, irgendwo und ihr weiter so fleißig meine Musik hört und dann wird das Jahr, glaube ich, ganz schnell wie im Fluge auch vergehen.
0: Sehr, sehr cool. Vielen Dank, dass du da warst.
1: Dankeschön, dass ich da sein durfte. Vielen, vielen Dank und liebe Grüße an alle Hörer.

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Theresa ist hier für euch, Hallöchen, und ich sag nur, ich habe gleich Merch für euch zum neuen Film Mandalorian und Grogu. Also wenn ihr was abstauben wollt, dann gleich mal die Öhrchen spitzen. Und ich habe jetzt hier die neue Single von Kitschkrieg für euch, Sommerregen.

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Der Sputnik-Popkultur für euch um 17 Uhr und jetzt wird's genau 10. Seit anderthalb Wochen ist ein neues Star-Wars-Abenteuer im Kino gestartet, The Mandalorian and Grogu. Da gab's ja schon 3 Staffeln, jetzt sind die beiden auf der großen Leinwand gelandet. Ich hab's geliebt. Der Film ist ja ein bisschen wie mehrere Folgen am Stück, ist aber nicht schlimm. Er macht Spaß, die Action ist atemberaubend, Grogu ist knuffig wie immer und die Musik, Alter. Also Mando ist jetzt absolut clubwürdig. Die Musik stammt übrigens von dem Komponisten Ludwig Göransson. Müsst ihr euch unbedingt merken, den Typen. Hat schon die Musik zu allen Staffeln gemacht und hier hat er wirklich gekocht. Und ihr könnt was abstauben. Jetzt nicht die Musik leider, aber ich habe anderes tolles Zeug. Notizbücher von Mandalorian und Grogu. Eine Bauchtasche, einen Rucksack, Sticker, Schlüsselanhänger. Ich guck nochmal, was habe ich noch. Ich habe Basecaps. Wenn ihr was haben wollt, dann klingelt einfach mal durch. 08021 und 4 mal die 0.

0: Sam Fender und Olivia Dean, Rain Me In. Hier im Sputnik Popkult wird auch nochmal richtig lange Mucke gespielt. 5 Minuten waren das jetzt. Uns geht weiter mit neuer Musik. Dieses Mal von Kasi und Antonius, zwei Typen, die sich in Freiburg im Breisgau an der Uni kennengelernt haben. Und die liefern mit ihrem mitreißenden Mix aus Indie und Rap den Soundtrack zum Erwachsenwerden.
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0: Schön, oder? Darum sind Kasi und Antonius auch einer der Acts auf der diesjährigen New Music Hotlist der ARD. Da stehen KünstlerInnen drauf, die dieses Jahr richtig abgehen könnten. 2022 haben sich die beiden kennengelernt und ihre ersten gemeinsamen Tracks rausgebracht. Während sich Kasi um den Gesang kümmert, produziert Antonius die passenden Beats. Danach ging es dann Schlag auf Schlag bei ihnen und sie haben uns im Interview von ihren Highlights bisher erzählt.
1: Unsere erste große Tour 2024 im Oktober. Es war verrückt. Es waren 24 Städte in 29 Tagen. Restlos ausverkauft. Ah, und 1 Million monatliche Hörer auf Spotify war auch sehr crazy.
0: Seit ihren ersten gemeinsamen Erfolgen arbeiten und touren die beiden fleißig, wohnen immer noch in einer WG zusammen und sind laut Kasi wie so ein altes Ehepaar.
1: Wir sind seit 2,5 Jahren wirklich straight zusammen unterwegs. Also wir sehen uns jeden Tag. Wir schlafen oft im selben Bett. So, wenn wir unterwegs sind, kein Bock, immer 2 Hotelzimmer zu bezahlen. Wir hatten auch schon unsere Höhen und Tiefen und Streits und irgendwie Konflikte, aber es ist schon sehr lange, sehr harmonisch.
0: Ist schon sehr cute. Ihren Platz auf der New Music Hotlist der ARD haben sie sich auf jeden Fall mehr als verdient und deswegen spiele ich euch jetzt noch einen Track von den beiden. Hier sind Kasi und Antonius mit Kommst du runter, bin hier.

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7: Theresa ist hier für euch am Start. Hallöchen an diesem Sonntag. Wir haben gleich wieder einen geilen Gamecheck für euch. Wir checken das neue Lego Batman Game. Da bin ich sehr gespannt drauf. Und jetzt gibt's Mucke von der ESC-Gewinnerin Bangaranga.

0: Während der nächste Batman-Film mit Robert Pattinson erst nächstes Jahr kommen soll, gibt's den dunklen Ritter von Gotham jetzt gerade zum Zocken für zu Hause. Lego Batman, das Vermächtnis des dunklen Ritters, ist vor kurzem erschienen. Und natürlich hat's mein Kollege und Gamechecker Alex für euch schon gezockt. Hallöchen, Alex nochmal.
1: Hello. Also ich hatte tatsächlich echt ziemlich hohe Erwartungen an Lego Batman. Denn auch wenn es in Anführungsstrichen nur ein Lego-Ableger ist, orientiert sich das Game an der super beliebten Batman Arkham-Reihe, die zu den besten Superhelden-Games überhaupt gehören. Da kam der letzte Teil 2015 raus und die meisten Batman-Spiele seitdem waren eher ziemlicher Murks.
0: Dann hoffe ich mal, dass sich das jetzt ändert. Aber erstmal, worum geht's denn genau? Also außer um Batman.
1: Also so eine richtig durchgehende Story hat das Spiel tatsächlich gar nicht. Es ist eher so eine Art Best of Batman. Am Anfang spielt man ein bisschen durch die Kindheit von Batman, aka Bruce Wayne, und erfährt da, wie er zum dunklen Ritter von Gotham wird.
2: Wer bist du?
3: Ich bin Batman.
1: Die Kapitel danach sind aber alle halbwegs eigenständig und orientieren sich oft an bekannten Batman-Filmen oder anderen Stories. Also die Geschichte rund um den Pinguin ist quasi eine Lego-Version von Batman Returns von 1992 und die um den Joker erinnert natürlich sehr an The Dark Knight von 2008. Langweilig wird's aber trotzdem nicht, weil die Storys Lego-typisch natürlich ein bisschen durch den Kakao gezogen werden.
0: So kennt man das ja von den Lego-Spielen. Die haben sich ja sowohl an Kinder und Erwachsene gerichtet. Ist das jetzt bei Lego Batman auch so?
1: Ja, schon, aber der neue Teil ist nochmal deutlich größer und umfangreicher, als man es jetzt von den bisherigen Lego-Spielen so kennt. Also die liebe ich zwar auch, aber die waren ja doch eher simpel. Mit dem letzten Lego Star Wars hat sich das schon deutlich geändert und Lego Batman geht jetzt nochmal ein paar Schritte weiter. Also es gibt eine richtig umfangreiche Open World, in der man Gotham mitsamt Nebenmissionen erkunden kann und endlich auch Kämpfe, in denen man mehr machen muss, als nur auf einen Knopf zu hämmern. Was auch ganz cool ist, ist, dass Batman in jedem Kapitel mit einem neuen Sidekick unterwegs ist, wie zum Beispiel Robin oder Catwoman. Deren Fähigkeiten braucht man da auch, um weiterzukommen. Das Ganze wird dann aber natürlich auch noch kombiniert mit dem bekannten Lego-Gameplay. Das heißt, es gibt massenhaft Zeug zu sammeln. Nur diesmal deutlich weniger Charaktere, die sich dafür aber auch mehr voneinander unterscheiden. Insgesamt ist das neue Lego Batman echt eine vollwertige, ein bisschen leichtere, aber dafür nicht weniger spaßige Version der großen Batman-Games und damit auch locker das beste Batman-Spiel der letzten 10 Jahre.
0: Wow, klingt sehr geil. Und nicht nur was für eure Kinder, kleinen Geschwister oder Nichten und Neffen. Lego Batman, das Vermächtnis des dunklen Ritters, gibt's aktuell für PC, PlayStation und Xbox für ca. 70 Euro. Für die Switch 2 soll es später auch noch kommen. Vielen Dank, Alex.
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0: Lola Young from Down hier im Sputnik Popkult. Und nach dem Festival ist vor dem Festival. Zum Sputnik Spring Break mussten wir vergangenes Wochenende ja leider Tschüssi sagen. Aber für alle aus Halle und Umgebung habe ich noch einen richtig guten Tipp auf Lager. Das Mosaik Festival in Halle Neustadt. Nächste Woche vom 4. bis zum 7. Juni findet das Ganze statt. Und das Besondere ist, das Ganze ist komplett kostenlos. Wir haben mal mit den Organisatoren von Mosaik, Max und David, geredet und unter anderem gefragt, warum sie sich für Halle Neustadt als Ort entschieden haben.
1: In Halle Neustadt fehlt es an Kultur- und Kunstorten, obwohl die Leute total Bock da drauf haben. Und so ist das aus unserem Nachbarschaftszentrum Passage 13 heraus entstanden, dass wir alle Initiativen und alle Menschen zusammengebracht haben, um das Festival auf die Bühne zu bringen.
0: Da sagt mal noch einer, in Halle ist nichts los, von wegen. Das Ganze findet übrigens auch nicht nur an einem Ort in der Neustadt statt. Und es gibt auch nicht nur Musik-Acts, darüber haben uns Max und David auch noch was verraten.
1: Donnerstag geht's am Gemeinschaftsamt los, am Gimritzer Damm, an der alten Stasi-Zentrale. Und da haben wir 4 Musikbühnen von Rock, Pop, Schlager hin zu Hip-Hop und Techno. Da ist wirklich für alle was dabei. Und bei dem Kulturprogramm haben wir verschiedene Ausstellungsformate, Workshop-Formate, Auftritte von Luftakrobatikgruppen oder Theatergruppen aus dem Kindergarten und aus der Grundschule, von alt bis jung, machen alle mit.
0: Also ich glaube, das sollte man nicht verpassen, wenn man dagegen ist. Und gerade weil es nichts kostet, solltet ihr das definitiv mal auschecken. Einer der Acts vom Line-Up ist übrigens Herr Ulrich. Den haben wir euch unter anderem schon im Sputnik Soundcheck vorgestellt. Und um euch so ein bisschen auf das Mosaik einzustimmen, spiele ich euch jetzt einen Track von ihm. Hier ist er mit Richtung 30.

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0: Der Sputnik-Popkult ist hier für euch. Only the Poets waren das mit Monumental. Stellt euch mal für einen Moment vor, eure For You-Page auf Insta und TikTok gibt's nicht. Es sind die 90er und eure ganzen News über Drama, Popstars und Teenie-Dramen kriegt ihr stattdessen am Kiosk um die Ecke aus diesem legendären Magazin, der Bravo.
1: Sie hat aufgeklärt.
2: Oh, das ist aber interessant. Die Brüste sehen so aus oder so. Das war für mich total spannend als Teenager.
1: Sie hat bewegt.
3: Es war natürlich die Verbindung zu den Stars, die uns bewegt hat.
1: Sie war eine Macht.
4: Bravo war das größte Jugendmagazin der Welt.
3: Was in der Bravo war, war Gesetz. Das war die Wahrheit.
0: Ich glaube, egal, ob man sie noch selbst gelesen hat oder sie nur noch aus Geschichten kennt, die Bravo ist mit ihren legendären Foto-Love-Stories, Dr. Sommer oder den Postern, mit denen alle Teenie-Zimmer der 2000er zugepflastert waren, trotzdem jedem ein Begriff. Und in der ARD-Mediathek gibt es gerade die passende Doku dazu. Bravo, Headlines, Hypes und Herzschmerz. Also die volle Ladung Drama, Popkultur und natürlich auch ein bisschen Retro-Flair. Da geht es um Boybands, Skandale, erste Liebe, aber auch darum, wie Bravo Jugend geprägt hat. Aber auch die Schattenseiten werden da beleuchtet, zum Beispiel von Blümchen.
3: Trotzdem ist es natürlich nur ein Schein der familiären Bezüge. Man sieht sich halt und fühlt sich nah, aber nichtsdestotrotz hat mich das nicht davor geschützt, dass einfach auch Geschichten veröffentlicht worden sind, die mir nicht gepasst haben, die mich verletzt haben und die einfach unwahr waren. Also es war mehr so die Effekthascherei durch Headlines.
0: Und das Spannende, es kommen nicht nur Leute von damals zu Wort, sondern auch heutige Medien- und Internetpersönlichkeiten, die das Ganze einordnen und darauf reagieren, was zur Hölle da eigentlich abging in den 90ern und 2000ern. Mit dabei sind unter anderem Aurel Merz, Gazelle Vollhase oder Senna Gamor. Wenn ihr verstehen wollt, warum manche Trends plötzlich wieder zurück sind und wie krass die Bravo hinter den Kulissen gearbeitet hat, um exklusive Stories zu bekommen, dann zieht euch die Doku auf jeden Fall rein. 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SOS hier im Sputnik Popkult.